0: verpasst erneut einen Tankrabatt sowie einen Spritpreisdeckel. Ronny Thorau hat die Einzelheiten.
1: Den Tankrabatt kennen Autofahrer schon. Im Sommer war er für 2 Monate in Kraft, senkte die Steuern auf Benzin und Diesel um rund 17 Cent. Wobei nicht alles davon bei den Tankenden ankam. Ein Spritpreisdeckel ist neu für Deutschland. Es gibt ihn aber zum Beispiel in Belgien und Luxemburg. Dabei legt der Staat einen Höchstpreis für Sprit fest, unter anderem anhand von Ölpreis, Transportkosten und festgelegter Marge für die Händler.
0: In München beginnt heute das 191. Oktoberfest. Um Punkt 12 Uhr eröffnet zum ersten Mal der neue Oberbürgermeister Dominik Krause die Wiesen mit dem traditionellen O-Zapf-Is. Bis zum 4. Oktober werden rund 6 Millionen Besucher erwartet. Nach der gefährlichen Überfüllung im vergangenen Jahr wurde das Sicherheitskonzept verschärft. KI-gestützte Kameras sollen jetzt große Menschenansammlungen frühzeitig erkennen. Der FC Bayern hat seine Fans am Vorabend des Wiesenauftakts schon mal in Bierzeltstimmung gebracht. Die Münchner schenkten in ihren kunterbunten Wiesentrikots dem 1. FC Union Berlin beim 7:0 kräftig ein. Zumindest für eine Nacht rückte der deutsche Rekordmeister durch den dominanten Heimsieg an die Tabellenspitze vor.
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3: Gute Nachrichten, aktuell liegen uns keine größeren Störungsmeldungen vor.
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4: Im Augenblick die Faustregel, in der Früh um 10 Grad, am Tag doppelt so warm. Das wird ein überwiegend schönes Wochenende mit Temperaturen heute und morgen um 23 Grad. Der Sonntag dann nicht mehr ganz so freundlich, mit vereinzelten Schauern müssen wir am Abend rechnen. Der Radio-Innenwettertrend zum Wochenstart wird kühler und unbeständiger.

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1: Gute Nachrichten. Aktuell liegen uns keine größeren Störungsmeldungen vor.
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1: Ich bin Hendrik Daum. Angesichts der hohen Spritpreise hat sich die Bundesregierung jetzt auf Entlastungen für Autofahrer geeinigt. Zunächst soll es wieder einen Tankrabatt geben. Das heißt konkret, die Steuern pro Liter Benzin und Diesel werden um 17 Cent gesenkt, und zwar vom 1. Oktober bis Ende Dezember. Die Kosten dafür in Höhe von etwa 2,5 Milliarden Euro werden sich Bund und Länder teilen. Außerdem soll spätestens zum Jahreswechsel dann ein Spritpreisdeckel kommen, also eine Obergrenze für Preise von Benzin und Diesel. Diese Preisobergrenze soll sich an der Entwicklung des Ölpreises orientieren. In München beginnt heute das 191. Oktoberfest. Um Punkt 12 Uhr eröffnet zum ersten Mal der neue Oberbürgermeister Dominik Krause die Wiesen mit dem traditionellen O-Zapft-Is. Bis zum 4. Oktober werden rund 6 Millionen Besucher erwartet. Nach der gefährlichen Überfüllung im vergangenen Jahr wurde das Sicherheitskonzept verschärft. KI-gestützte Kameras sollen jetzt große Menschenansammlungen frühzeitig erkennen. Seit Monaten erhebt US-Präsident Trump ja Ansprüche auf die Arktisinsel Grönland und drohte sogar mit der Übernahme der Insel. Jetzt verkündeten die USA, Dänemark und Grönland überraschend einen Durchbruch in dem Streit und kündigen an, bereits in der kommenden Woche ein Abkommen zu unterzeichnen. Aus Washington, Tina Eck.
2: Trump hatte etwas voreilig von einem schon besiegelten Abkommen geschrieben. Die USA könnten fortan tun, was immer nötig sei, um Grönland zu verteidigen, postete Trump. Man habe dauerhafte Kontrolle über die Sicherheit und alle anderen Belange in Grönland. Die dänische Regierung teilte mit, die Vereinbarung respektiert die Souveränität des dänischen Königreichs und die Selbstbestimmung der Grönländer.
1: Der FC Bayern hat seine Fans am Vorabend des Wiesnauftakts in der heimischen Arena schon mal in Bierzeltstimmung gebracht. Die Münchner schenkten in ihren kunterbunten Wiesentrikots Union Berlin beim 7:0 kräftig ein.
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3: Bei uns liegen im Herzen Bayerns momentan keine größeren Störungsmeldungen vor.
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4: Im Augenblick die Faustregel, in der Früh um 10 Grad, am Tag doppelt so warm. Das wird ein überwiegend schönes Wochenende mit Temperaturen heute und morgen um 23 Grad. Der Sonntag dann nicht mehr ganz so freundlich, mit vereinzelten Schauern müssen wir am Abend rechnen. Der Radio-Innenwettertrend zum Wochenstart wird kühler und unbeständiger.

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1: Bei uns liegen im Herzen Bayerns momentan keine größeren Störungsmeldungen vor.
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1: Ich bin Hendrik Daum. Alle Blicke richten sich heute nach München, denn das größte Volksfest der Welt beginnt. Das 191. Oktoberfest um Punkt 12 Uhr eröffnet zum ersten Mal der neue grüne Oberbürgermeister Dominik Krause die Wiesen mit dem traditionellen O-Zapft. Ist sein Ziel heute 2 bis 3 Schläge, aber Krause bleibt entspannt.
2: Da habe ich schon häufig genug gesehen, dass es keinen Druck mehr sozusagen zusätzlich gibt. Ganz im Gegenteil, ich freue mich drauf, dass die Wiesn losgeht und ich freue mich auch, dass es mit einem gemeinsamen Statement wieder von Freistaat und Stadt dann ist und ich dem Ministerpräsidenten die erste Masse übergeben darf.
1: Bis zum 4. Oktober werden rund 6 Millionen Besucher aus aller Welt erwartet. Der Tankrabatt kommt zurück. Bund und Länder haben sich darauf geeinigt, Autofahrer wegen der hohen Spritpreise erneut mit diesem Rabatt zu entlasten. Er soll von Anfang Oktober bis zum Jahresende gelten. Außerdem ist ab Januar auch ein Spritpreisdeckel geplant. Diana Kramer berichtet.
3: Wie schon im Mai und Juni könnte die Entlastung für Autofahrer bei 17 Cent je Liter Kraftstoff liegen, wenn die Steuersenkung auch voll weitergegeben wird. Die Kosten von insgesamt 2,5 Milliarden Euro sollen zwischen Bund und Ländern 50-50 aufgeteilt werden. Beim Spritpreisdeckel, der dann spätestens zu Beginn des nächsten Jahres kommen soll, legt der Staat eine Obergrenze für den maximal zulässigen Verkaufspreis von Benzin und Diesel fest.
1: Wegen der Gefahren von künstlicher Intelligenz will der US-Bundesstaat Kalifornien eine Art Notschalter prüfen. Es geht um einen Kill-Switch, also einen Mechanismus, der ein KI-System bei Gefahr stoppt. Zuletzt waren mehrere von ihnen selbstständig in fremde Systeme eingedrungen. Daher gibt es die Sorge, dass KI künftig nicht mehr beherrscht werden kann. Viele große KI-Unternehmen sind in Kalifornien angesiedelt. Der FC Bayern hat seine Fans am Vorabend des Wiesnauftakts in der heimischen Arena schon mal in Bierzeltstimmung gebracht. Die Münchner schenkten in ihren kunterbunten Wiesentrikots Union Berlin beim 7:0 kräftig ein.
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4: Bei uns liegen im Herzen Bayerns momentan keine größeren Störungsmeldungen vor.
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5: 9 Grad am Morgen bis 22 Grad tagsüber, dazu 10 Sonnenstunden. So präsentiert sich der heutige Samstag. Ein perfekter Spätsommertag. Morgen wird's auch noch mal warm, aber nicht mehr ganz so freundlich. Am Abend kann es zu vereinzelten Schauern kommen. Der Radio in Wettertrend zum Wochenstart kühler und unter 20 Grad, dazu unbeständiger.
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1: Bei uns liegen im Herzen Bayerns momentan keine größeren Störungsmeldungen vor.
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1: Ich bin Hendrik Daum. Einen schönen guten Morgen. In München beginnt heute das 191. Oktoberfest. Um Punkt 12 Uhr eröffnet zum ersten Mal der neue Oberbürgermeister Dominik Krause die Wiesen mit dem traditionellen O-Zapft. Bis zum 4. Oktober werden rund 6 Millionen Besucher erwartet. Aus München Joshua Heise.
2: Die heißeste Frage, die wir uns stellen, ist natürlich, wie viele Schläge wird Oberbürgermeister Dominik Krause beim traditionellen Anstich im Schottenhammelfestzelt brauchen? Er hat jedenfalls fleißig geübt.
3: Bisher waren es immer 2, aber ich will die Latte jetzt nicht zu hoch legen, also 2 bis 3 ist das Ziel.
2: Neben einigen neuen Fahrgeschäften hat die Stadt auch ihr Sicherheitskonzept aktualisiert. Mehr Kameras und KI-Hitzekarten sollen helfen, um eine kurzzeitige Schließung des Festgeländes wie letztes Jahr zu vermeiden.
1: Angesichts der hohen Spritpreise hat sich die Bundesregierung auf Entlastungen für Autofahrer geeinigt. Zunächst soll es wieder einen Tankrabatt geben, das heißt konkret, die Steuern pro Liter Benzin und Diesel werden um 17 Cent gesenkt, und zwar vom 1. Oktober bis Ende Dezember. Außerdem soll spätestens zum Jahreswechsel dann ein Spritpreisdeckel kommen, also eine Obergrenze für Preise von Benzin und Diesel. Der Streit über die Zukunft der autonomen dänischen Insel Grönland ist offenbar beigelegt. Die USA, Dänemark und Grönland haben einen Durchbruch verkündet. Laut US-Präsident Trump gewährt das Abkommen den Vereinigten Staaten die dauerhafte Kontrolle über die Sicherheit Grönlands. Dänemarks Regierungschefin Frederiksen betonte, die Vereinbarung erkenne die Souveränität des dänischen Königreichs an. Der FC Bayern hat seine Fans am Vorabend des Wiesenauftakts schon mal in Bierzeltstimmung gebracht. Die Münchner schenkten in ihren kunterbunten Wiesentrikots Union Berlin beim 7:0 kräftig ein.
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4: Hier die aktuellen Meldungen von den Straßen bei uns in der Region. Fahrt auf der A9 München in Richtung Nürnberg vorsichtig. Zwischen den Anschlussstellen Ingolstadt Nord und Denkendorf kommt es zu Behinderungen durch erhöhtes Verkehrsaufkommen.
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5: 9 Grad am Morgen bis 22 Grad tagsüber, dazu 10 Sonnenstunden. So präsentiert sich der heutige Samstag. Ein perfekter Spätsommertag. Morgen wird's auch noch mal warm, aber nicht mehr ganz so freundlich. Am Abend kann es zu vereinzelten Schauern kommen. Der Radio in Wettertrend zum Wochenstart kühler und unter 20 Grad, dazu unbeständiger.

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3: Hier die aktuellen Meldungen von den Straßen bei uns in der Region. Fahrt auf der A9 München in Richtung Nürnberg vorsichtig. Zwischen den Anschlussstellen Ingolstadt Nord und Denkendorf kommt es zu Behinderungen durch erhöhtes Verkehrsaufkommen.
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3: Ich bin Stefan Schütz. Guten Morgen. Jetzt steht fest, Autofahrer werden wegen der hohen Spritpreise erneut mit einem Tankrabatt entlastet. Start ist Anfang Oktober bis Jahresende. Außerdem ist ab Januar erstmals ein Spritpreisdeckel geplant. Der Höchstpreis ist noch unklar. Diana Kramer berichtet.
4: Wie schon im Mai und Juni könnte die Entlastung für Autofahrer bei 17 Cent je Liter Kraftstoff liegen, wenn die Steuersenkung auch voll weitergegeben wird. Die Kosten von insgesamt 2,5 Milliarden Euro sollen zwischen Bund und Ländern 50-50 aufgeteilt werden. Beim Spritpreisdeckel, der dann spätestens zu Beginn des nächsten Jahres kommen soll, legt der Staat eine Obergrenze für den maximal zulässigen Verkaufspreis von Benzin und Diesel fest.
3: Die USA, Dänemark und Grönland haben im Streit um die Insel einen Durchbruch verkündet. Laut Präsident Trump erhalten die USA die Kontrolle über Grönlands Sicherheit. Dänemarks Regierungschefin Frederiksen betont, die Vereinbarung erkenne die Souveränität Dänemarks an. Trump sieht die rohstoffreiche Arktisinsel durch Russland und China bedroht. Er hatte immer wieder damit gedroht, Grönland zu annektieren. Viele Blicke richten sich später nach München, wo das größte Volksfest der Welt beginnt. Das mittlerweile 191. Oktoberfest um Punkt 12 eröffnet zum ersten Mal der neue grüne Oberbürgermeister Dominik Krause die Wiesen mit dem traditionellen O-Zopf ist. Sein ambitioniertes Ziel, möglichst 2 Schläge. Bis zum 4. Oktober werden rund 6 Millionen Besucher aus aller Welt erwartet. Der FC Bayern hat seine Fans am Vorabend des Oktoberfestauftakts in der heimischen Arena schon mal in Bierzeltstimmung gebracht. Zum Start des 4. Spieltags der Fußball-Bundesliga schenken die Münchner Union Berlin beim 7:0 kräftig ein und auch Jamal Musiala traf wieder.
5: Wieder 90 Minuten, ist ein super Gefühl, habe ich lange jetzt nicht gemacht und ich freue mich auf, was weiterkommt.
3: Jamal Musiala bei Sky Sport.
2: 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Uns liegen derzeit keine größeren Störungsmeldungen vor. 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
6: 9 Grad am Morgen bis 22 Grad tagsüber, dazu 10 Sonnenstunden. So präsentiert sich der heutige Samstag. Ein perfekter Spätsommertag. Morgen wird es auch noch mal warm, aber nicht mehr ganz so freundlich. Am Abend kann es zu vereinzelten Schauern kommen. Der Radio-Innenwettertrend zum Wochenstart kühler und unter 20 Grad, dazu unbeständiger.
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9: Uns liegen derzeit keine größeren Störungsmeldungen vor.
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1: Redewendungen für das Leben. Welche stehen in der Bibel? Auch aus Steinen, die einem in den Weg gelegt werden, kannst du etwas Schönes bauen. Steht das in der Bibel oder nicht? In der Bibel finden wir viele bekannte Redensarten. Der heutige Spruch ist nicht dabei. Auch wenn wir in der Bibel viele Stellen finden, an denen von Wegen, Steinen und Bauen die Rede ist. Es ist eine moderne, lebensweisheitliche Wendung. Sie soll uns Mut machen, nicht zu verzweifeln, wenn etwas nicht gelingt, sich Schwierigkeiten wie Steine auftürmen oder es jemand nicht gut mit uns meint. Trotz alledem soll der Blick auf das Gute, auf das, was möglich ist, nicht verloren gehen. In der Bibel finden wir Geschichten, die Mut machen, so wie die von Mose, der als Sklave in Ägypten ist und später dort ein mächtiger Verwalter wird. Gott geht gerade mit den Menschen mit, die es nicht einfach haben. Vielleicht bis morgen zum letzten Teil, ein Spruch aus der Bibel oder nicht. Anja Reidel, Pfarrerin in St. Paulus.
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9: Ich bin Stefan Schütz. Guten Morgen. Bund und Länder haben sich angesichts der hohen Kraftstoffpreise auf einen neuen Tankrabatt geeinigt. Er soll von Oktober bis Jahresende 17 Cent pro Liter betragen. Bund und Länder teilen sich die Kosten für die Entlastung in Höhe von 2,5 Milliarden Euro. Zur Einführung eines Spritpreisdeckels ab Januar will die Bundesregierung nun Gespräche mit der Mineralölwirtschaft führen. Seit Monaten erhebt US-Präsident Trump Ansprüche auf die rohstoffreiche Arktisinsel Grönland und drohte mit der Übernahme. Jetzt verkündeten die USA, Dänemark und Grönland einen Durchbruch. Tina Eck berichtet.
10: Trump hatte etwas voreilig von einem schon besiegelten Abkommen geschrieben. Man habe dauerhafte Kontrolle über die Sicherheit und alle anderen Belange in Grönland. Die dänische Regierung teilte mit, man erwarte bei der UN-Generalversammlung in New York nächste Woche einen Deal zu unterzeichnen, der aber noch parlamentarischen Segen brauche. Die Vereinbarung respektiert demnach die Souveränität des dänischen Königreichs und die Selbstbestimmung der Grönländer.
9: US-Präsident Trump hat CNN, MS Now und Politico den Zugang zum Weißen Haus verboten. Das hat er auf seiner Plattform Truth Social geschrieben. Trump wirft den Medien vor, Falschnachrichten zu verbreiten. Reporter dieser Häuser dürfen künftig nicht mehr zu Pressekonferenzen und Terminen im Oval Office. Politico gehört zum deutschen Medienkonzern Axel Springer. Zum ersten Mal in dieser noch jungen Fußball-Bundesliga-Saison hat der FC Bayern die Tabellenführung übernommen, zumindest vorläufig. Und wie? 7:0 hieß es am Ende gegen überforderte Spieler von Union Berlin. Heute heißen die Spiele Frankfurt-Freiburg, Bremen-Augsburg, Gladbach-Mainz, HSV Köln und Stuttgart-Dortmund.
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11: Um 7:02 uns liegen derzeit keine Meldungen über größere Verkehrsstörungen vor.
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11: 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Meldet Staus und Blitzer, Anruf oder WhatsApp. Die Radio Inn Verkehrshotline 0841 300 3x die 9.
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11: Ziemlich frische 8 Grad, messen wir aktuell in Ingolstadt am Rathaus. 8 sind es auch bei euch in Neuburg aktuell. Die Maxi-Werte liegen heute bei um die 22 Grad. Das wird heute ein richtig schöner Spätsommertag bei uns im Herzen Bayerns. Mehr Sonne bekommen wir heute als Wolken. Morgen am Sonntag dann genau andersrum, da bekommen wir mehr Wolken als Sonne. Und am Abend regnet es dann auch. Die Maxi-Werte morgen am Sonntag bei um die 24 Grad.
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11: Einen schönen Samstagmorgen wünsche ich euch.
13: Mein Name ist Stefan Falkenburger. Ich bin Leiter der Jugendverkehrsschule Ingolstadt und zugleich Geschäftsführer der Verkehrswacht. Und ich bin froh, dass wir wieder bei der diesjährigen Aktion Achtung Kinder von Radio Inn mit dabei sein dürfen, um auf die Gefahren gerade zum Schuljahresbeginn hinzuweisen und die Autofahrer zu sensibilisieren und wachsam zu bleiben.
11: Einer unserer Partner bei der Radio Inn Achtung Kinderschilder Aktion. Ganz viele schon stehen an Schulen und Kindergärten. Und ihr könnt euch auch noch gerne eins abholen bei uns im Funkhaus in der Schillerstraße in Ingolstadt. Mehr dazu ja gleich auf Radio Inn. Davor erstmal mehr Hits von Nico Santos und mehr Vielfalt von Bryan Adams featuring Melanie Zee.

0: Schönen Samstagmorgen. Hier ist Radio N. Wir von hier im Herzen Bayerns. Wer hat noch keins? Wer braucht noch eins? Oder gleich mehrere? Jetzt genau ist die richtige Zeit, um die Radio N. Achtung, Kinderschilder bei euch aufzustellen. Bunt, groß und nicht zu übersehen. Maria von der Kita Kinderglück in Wettstetten hat sich auch ein paar Schilder geschnappt.
1: Unsere Straßen werden wieder voller kleiner und großer Schulkinder sein. Mit den Achtung Kinderplakaten von Radio Inn möchten wir einfach daran erinnern, Fuß vom Gas, Augen auf und bitte besonders vorsichtig fahren.
0: Und auch in Ernstgarten sind die Kinder jetzt ein bisschen sicherer unterwegs.
2: Es werden ganz früh Kinder mit dem Auto gebracht. Und auch gerade bei unserem Kindergarten wird dann ein bisschen Gas gegeben. Auch nicht so ungefährlich. Eine tolle Aktion und ich sage vielen Dank im Namen des Kindergartens, des Personals und selbstverständlich der Kinder.
0: Genau so muss das sein. Also worauf warten? Ab zu uns zu Radio Inn und die großen Achtung Kinderschilder abholen. Natürlich kostenlos. Und Kabelbinder gibt's auch noch obendrauf. Hier ist Radio Inn. Nur bei uns bekommt ihr für euren Start rein in dieses Wochenende mehr Vielfalt gleich von Tears for Fears und jetzt mehr Hits von Ed Sheeran mit Sapphire auf Radio Inn.
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0: Sheeran mit Sapphire auf Radio Inn.

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0: 5 Minuten vor 7:30. Schönen Samstagmorgen. Hier ist Radio Inn und es wird heute ein richtig schöner Spätsommersamstag bei uns im Herzen Bayerns. Viel Sonne um die 22 Grad. Also raus mit euch, genießt das Wetter, schnappt euch das Fahrrad, geht auch auf das Volksfest in Geißenfeld oder auf das Ingolstädter Bürgerfest und macht was aus diesem schönen Samstag. Und den perfekten Sound dazu, den liefern wir von Radio Inn. Nur bei uns bekommt ihr mehr Hits, mehr Vielfalt. Gleich mehr Hits von Benson Boone und mehr Vielfalt vom King of Pop, vom Michael Jackson. 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
0: Hier ist Radio Inn um gleich 7:30. Bund und Länder haben sich angesichts der hohen Kraftstoffpreise auf einen neuen Tankrabatt geeinigt. Er soll von Oktober bis zum Jahresende 17 Cent pro Liter betragen. Alles, was ihr noch zum Start ins Wochenende wissen müsst, jetzt in den Radio Inn Regionalnachrichten.
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12: Mit Kerstin Schulz. Mit einem bundesweiten Aktionstag der IG Metall protestieren Beschäftigte in der Automobil- und Zuliefererindustrie gegen Stellenabbau und schlechtere Arbeitsbedingungen. In über 50 Betrieben wird es am Montag bayernweit Aktionen geben, darunter auch bei Audi in Ingolstadt. Die Kundgebung findet um 12.15 Uhr in der Ettinger Straße statt. Im Anschluss ist vor Halle B eine Belegschaftssprechstunde des Audi-Betriebsrats vorgesehen. An der nehmen unter anderem der Gesamtbetriebsratsvorsitzende Jörg Schlagbauer, der zweite Vorsitzende der IG Metall Jürgen Kerner und Ingolstadts Oberbürgermeister Michael Kern teil. Echte Einsätze und ein ungewöhnlicher Arbeitsplatz. Eine TV-Dokumentation über die Feuerwache in Ingolstadt läuft demnächst bei D-Max. Die Fernsehkameras waren bei Verkehrsunfällen, Brandeinsätzen und technischen Hilfeleistungen dabei. Aber auch bei Übungen, beim Sport, beim gemeinsamen Kochen und bei langen Bereitschaftszeiten wurden die Feuerwehrler begleitet. Die Serie läuft ab dem 8. Oktober immer donnerstags um 21.15 Uhr bei D-Max. Guter Saisonstart für den ERC Ingolstadt. Die Panther haben am Abend 4:3 in Iserlohn gewonnen. Dabei war der Start souverän. Die Ingolstädter führten nach 2 Dritteln mit 4:0. Im letzten Drittel starteten die Gastgeber eine Aufholjagd. Die Panther konnten ihren Vorsprung knapp verteidigen. Morgen kann der ERC sein Auftaktwochenende mit einem Derby-Sieg krönen. Um 14 Uhr ist Bulli in der Saturn Arena im Spiel gegen Nürnberg. 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
0: Um 7:45 uns liegen derzeit keine Meldungen über größere Verkehrsstörungen vor.
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0: Frische 9 Grad messen wir aktuell in Ingolstadt am Klinsepark. 9 sind auch bei euch in Vohburg aktuell. Die Maxi-Werte liegen heute bei um die 22 Grad. Das wird heute ein richtig schöner Spätsommertag noch bei uns im Herzen Bayerns. Heute mehr Sonne als Wolken. Morgen am Sonntag dann genau andersrum, da dann mehr Wolken als Sonne. Und am Abend regnet es dann auch. Die Maxi-Werte morgen am Sonntag bei um die 24 Grad.
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0: Mit mir Martin Bruckmeier, einen schönen Samstagmorgen euch. Was für ein Tag für den zukünftigen Eichstätter Bischof Christian Würz. Er hat gestern den Treueeid auf das Grundgesetz und auf die bayerische Verfassung abgelegt und dabei auch Ministerpräsident Markus Söder getroffen. Mehr dazu hier gleich auf Radio In. Davor erstmal mehr Vielfalt von Michael Jackson und mehr Hits von Benson Boone.

0: Schönen Samstagmorgen, hier ist Radio In, wir von hier im Herzen Bayerns. Was für ein Tag für den zukünftigen Eichstätter Bischof Christian Würz. Der 55-jährige bisherige Weihbischof in Freiburg hat im Münchner Prinz-Karl-Palais einen wichtigen Termin gehabt. Er musste den Treueeid auf das Grundgesetz der Bundesrepublik Deutschland und auch auf die bayerische Verfassung ablegen. Ein Eid, der mehr ist als pure Tradition, meint Würz.
1: Auf jeden Fall. Zum einen ist es na klar etwas, was im Konkordat so vorgesehen ist. Zum anderen bringt es, glaube ich, schon auch nochmal das gute Verhältnis von Kirche und Staat zum Ausdruck. Und es bringt für mich vor allem auch nochmal zum Ausdruck, dass wir als Kirche ja nicht nur für die Kirchensteuerzahler oder für die Gläubigen, die sonntags in die Kirche gehen, da sind, sondern wirklich für alle Menschen auch da sind.
0: Und auch für Bayerns Ministerpräsident Markus Söder ist so ein Eid mehr als nur Routine, obwohl er ja mittlerweile schon seinen 4. bayerischen Bischof vereidigt hat.
2: Dieser Eid klingt so formal, der symbolisiert eigentlich nichts anderes, als dass Kirche Verantwortung übernimmt in einem demokratischen Staatswesen mit einer Verfassung, in der die Menschenwürde als Grundlage allen staatlichen Handels geht und das Menschenbild dieser Menschenwürde ist das christliche Menschenbild. Insofern zeigt es eine doch gegenseitige Wertschätzung und Respekt. Und das tun wir in Bayern auch mit Konkordat, mit Unterstützung für kirchliche Hochschulen, Schulen, Kindergärten und natürlich für die Arbeit der Kirche selbst.
0: Der zukünftige Eichstätter Bischof Christian Würz hat gestern in München seinen Treueid also auf die Verfassung abgelegt. Wenn er dann am 4. Oktober in sein Amt eingeführt wird, wird der 55-Jährige der jüngste Bischof in Deutschland sein. Hier ist Radio In, nur bei uns bekommt ihr mehr Hits gleich mit dem offiziellen Sommerhit des Jahres Shakira featuring Burner Boy mit Die Die und jetzt mehr Vielfalt von Fleetwood Mac hier auf Radio In.

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0: gleich. 8:05. Schönen Samstagmorgen. Hier ist Radio Inn. Und während ihr gerade auf dem Weg zur Kaffeemaschine seid, euch den ersten Kaffee des Tages macht, bekommt ihr von uns dazu gleich ganz viel Gefühl von Teddy Swims. Das sind mehr Hits hier auf Radio Inn mit dem Mr. Know-It-All. Und dazu bekommt ihr mehr Vielfalt von Anastasia. Das auf alles und vieles mehr nach 8 Uhr hier auf eurem Lieblingssender auf Radio Inn.
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0: Hier ist Radio Inn. Guter Saisonstart für den ERC Ingolstadt. Die Panther haben am Abend 4:3 in Iserlohn gewonnen. Morgen kann der ERC dann sein Auftaktwochenende mit einem Derby-Sieg krönen. Um 14 Uhr ist Bulli in der Saturn Arena gegen Nürnberg. Alles, was ihr noch zum Start ins Wochenende wissen müsst, jetzt in den Radio Inn Nachrichten.
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20: Ich bin Stefan Schütz. Guten Morgen.
11: Autofahrer sollen wieder mit einem Tankrabatt entlastet werden. Er soll von Anfang Oktober bis zum Jahresende gelten. Außerdem ist ab Januar erstmals ein Spritpreisdeckel geplant, dessen Höhe noch unklar ist. Diana Kramer mit den Einzelheiten.
16: Wie schon im Mai und Juni könnte die Entlastung für Autofahrer bei 17 Cent je Liter Kraftstoff liegen, wenn die Steuersenkung auch voll weitergegeben wird. Die Kosten von insgesamt 2,5 Milliarden Euro sollen zwischen Bund und Ländern 50-50 aufgeteilt werden. Beim Spritpreisdeckel, der dann spätestens zu Beginn des nächsten Jahres kommen soll, legt der Staat eine Obergrenze für den maximal zulässigen Verkaufspreis von Benzin und Diesel fest.
11: Die USA, Dänemark und Grönland haben im Streit um die Arktisinsel einen Durchbruch verkündet. Laut Präsident Trump erhalten die USA die Kontrolle über Grönlands Sicherheit. Dänemarks Regierungschefin Frederiksen betont, die Vereinbarung erkenne die Souveränität Dänemarks an. Trump sieht die rohstoffreiche Arktisinsel durch Russland und China bedroht. Er hatte immer wieder damit gedroht, Grönland zu annektieren. Zimmer in Wohngemeinschaften werden in den Millionenstädten Berlin, Hamburg, München und Köln immer teurer. Zum Start des Wintersemesters werden solche Zimmer im Schnitt für knapp 700 Euro angeboten, gut 20 Euro mehr als ein halbes Jahr davor. Am teuersten sind die WG-Zimmer in München. Dort kosten 50% der Wohnungen mehr als 850 Euro pro Monat. Ausgewertet wurde vom Moses-Mendelssohn-Institut. Zum Start des vierten Spieltags der Fußball-Bundesliga hat der FC Bayern Union Berlin mit 7:0 besiegt und zumindest vorübergehend die Tabellenführung übernommen. Harry Kane erzielte im 98. Bundesligaspiel seinen 100. Treffer und legte später Tor Nummer 101 nach. In Liga 2 spielten Fürth-Magdeburg 1:1 und Wolfsburg-Darmstadt 5:1.
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0: Um kurzer Acht, Vorsicht auf der A9 München Richtung Nürnberg zwischen Pfaffenhofen und dem Dreikolledau. Hier liegt ein Plastikteil auf der Fahrbahn.
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0: Sie stehen in Ingolstadt auf der Münchner Straße. Meldet auch hier Staus oder Blitzer, Anruf oder WhatsApp. Die Radio Inn Verkehrshotline 0841 300 3x die 9.
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0: Noch ziemlich frische 9 Grad messen wir aktuell in Ingolstadt am Kreuztor. 9 Grad sind es auch bei euch im Pfaffenhofen aktuell. Die Maxi-Werte liegen heute bei um die 22 Grad. Das wird heute ein richtig schöner Spätsommertag bei uns im Herzen Bayerns. Mehr Sonne bekommen wir heute als Wolken. Morgen am Sonntag dann genau andersrum. Da bekommen wir dann mehr Wolken als Sonne. Und am Abend regnet es dann auch. Die Maxi-Werte morgen am Sonntag bei um die 24 Grad.
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0: Einen schönen Samstagmorgen wünsche ich euch.
23: Und jetzt geht's wirklich los.
0: Anne-Rose Wörl, Schulleiterin der Grundschule Ingolstadt-Etting. Ja, für 45 Erstklässler war das in dieser Woche ein richtig großer Tag. Nicht nur erster Schultag, sondern auch ein richtiges Fest mit Musiktheater und dem Oberbürgermeister als Ehrengast. Was da in dieser Woche los war, hört ihr gleich auf Radio in der Vorerst mal mehr Hits von Teddy Swims und mehr Vielfalt von Anastasia.

0: Samstagmorgen. Hier ist Radio Inn, wir von hier im Herzen Bayerns. Könnt ihr euch noch an euren ersten Schultag erinnern? Ja, die riesige Schultüte im Arm, überall neue Kinder und überhaupt alles ja mega aufregend. Und an einer Grundschule bei uns hier im Herzen Bayerns war es in dieser Woche echt besonders aufregend und ganz großes Kino. Oliver Scholtisek war dabei.
1: Ich habe jetzt die Ehre, unsere wichtigsten Personen zu begrüßen. Liebe neue Erstklasser.
2: Wow, was für ein Start ins Schulleben. Und mit so einer Schulleiterin wie Anne-Rose Wörl macht das richtig Spaß. 45 Erstklässler in der Grundschule Ingolstadt-Etting sind zum Schulstart so richtig verwöhnt worden. Denn für die Kleinen mit Schultüte gab es in der Schulturnhalle volles Programm. Musik von den etwas Älteren.
3: In der Schule
2: und ein kleines Theaterstück zum Thema Verkehrssicherheit.
4: Immer diese Ampeln und die lästigen Zebrastreifen. Ständig muss ich anhalten. Aus der Bahn, ich muss schnell in die Audi.
5: Oje, oje, schon wieder.
6: Euch alles Gute.
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0: 5 Minuten vor 8:30, schönen Samstagmorgen, hier ist Radio Inn und heute geht der Wahnsinn wieder los. Ohrzapft ist, heute geht die Wiesn los. Um Punkt 12 Uhr sticht Münchens Oberbürgermeister Dominik Krause dann das erste Fass an und damit ist München wieder im Ausnahmezustand. Da geht's also rund und bei uns hier im Herzen Bayerns, ja, wir lassen's ganz gemütlich angehen, drehen einfach nur die Musik ein bisschen lauter und haben dann schon gute Laune und den perfekten Sound dazu liefern wir von Radio Inn gleich. Mehr Vielfalt von Roxette und mehr Hits von Kamrad. Das ist Radio Inn. Wir von hier im Herzen Bayerns.
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0: Hier ist Radio Inn um gleich 8:30. Autofahrer sollen wieder mit einem Tankrabatt entlastet werden. Er soll von Anfang Oktober bis zum Jahresende gelten. Das haben Bund und Länder beschlossen. Außerdem ist ab Januar erstmals ein Spritpreisdeckel geplant. Dessen Höhe ist aber noch unklar. Alles, was ihr noch zum Start ins Wochenende wissen müsst, jetzt in den Radio Inn Regionalnachrichten.
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15: Mit Kerstin Schulz. Abschluss für ein Millionenprojekt im Ballengrieser Ortsteil Paulushofen. Dort ist nach etwas mehr als 2 Jahren Bauzeit ein neuer Stützpunkt für die Straßenmeisterei entstanden. Auf dem Gelände im Gewerbegebiet zum Seebügel stehen jetzt ein 2-stöckiges Betriebsgebäude, eine Salzlagerhalle mit Soleanlage und eine Lagerhalle mit Hackschnitzelanlage. Der neue Stützpunkt hat rund 7 Millionen Euro gekostet. Er wird am 24. September offiziell eingeweiht. Auf dem alten Areal der Straßenmeisterei will die Stadt Beilngries jetzt einen großen Verbrauchermarkt ansiedeln. Wegen Beeinträchtigungen an der Infrastruktur kommt es im gesamten Verlauf der Bahnlinie RB15 zwischen Ingolstadt und Ulm zu Verspätungen. Der Grund: zwischen Ingolstadt und Lauingen wurden mehrere Langsamfahrstellen eingerichtet, die die Regionalzüge einhalten müssen. Dadurch verlängert sich die Fahrzeit grundsätzlich um 20 Minuten. Teilweise müssen Züge ausfallen, um den Betrieb zu stabilisieren, heißt es von der Betreiberfirma Agilis. Durch die Verspätungen können Anschlusszüge möglicherweise nicht erreicht werden. Reisende sollten ihre Fahrten entsprechend früher antreten und sich vorab informieren. Wie lange es wegen der kaputten Infrastruktur zu Verspätungen kommt, steht noch nicht fest. Der ERC Ingolstadt hat sein Saisonauftaktspiel in der DEL am Abend mit 4:3 gegen Iserlohn gewonnen. Fußballfans der Region drücken ab heute 14 Uhr ihren Teams die Daumen. Der FC Ingolstadt tritt auswärts bei Viktoria Köln an. Die Rheinländer gehören nicht zu den Lieblingsgegnern der Schanzer. In der vergangenen Saison haben sie den Ingolstädtern 2 Niederlagen beigebracht. In der Regionalliga spielt der VfB Eichstätt zu Hause. Im Derby ist die zweite Mannschaft von Zweitligist Greuther Fürth zu Gast. Die liegt in der Tabelle gerade auf Platz 17 und damit auf einem Abstiegsplatz. Die Eichstätter liegen aktuell auf Rang 9. 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
0: Vorsicht, um 8:45 auf der A9 Nürnberg Richtung München zwischen Denkendorf und Lenting. Hier liegt ein Plastikteil auf der Fahrbahn. Und auch in der Gegenrichtung Vorsicht, A9 München Richtung Nürnberg zwischen Pfaffenhofen und dem Dreieck-Holledau. Auch hier ein Plastikteil auf der Fahrbahn.
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0: Doch ziemlich frisch ist es bei uns im Herzen Bayerns. 10 Grad messen wir aktuell in Ingolstadt. An der Saturn Arena 10 sind es auch bei euch in Reichertshofen aktuell. Die Maxwerte liegen heute aber bei um die 22 Grad. Das wird ein richtig schöner Spätsommertag heute bei uns im Herzen Bayerns. Mehr Sonne als Wolken heute. Morgen am Sonntag dann genau andersrum, da mehr Wolken als Sonne dann. Und am Abend regnet es dann auch. Die Maxwerte morgen am Sonntag bei um die 24 Grad.
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0: Mit mir Martin Bruckmeier. Einen schönen Samstagmorgen wünsche ich euch. So langsam geht's rein in Richtung Herbst und den feiern wir mit richtig guten Ideen, wo man was draußen machen kann, hört ihr hier gleich bei uns auf Radio Inn. Wir haben unsere Radio Inn Freizeitreporterin gefragt. Davor erstmal mehr Hits von Jennifer Lopez zusammen mit David Guetta und mehr Vielfalt jetzt von Roxette.

0: Schönen Samstagmorgen. Hier ist Radio N, wir von hier im Herzen Bayerns. Ja, man will es kaum glauben, aber ja, der Herbst kommt so langsam. Und woran merkt man das? Der Terminkalender ist wieder voll. Und unsere Radio N Freizeitreporterin Melanie Arzenheimer hat wieder jetzt ein paar Freizeittipps für euch auf Lager.
1: Einfach wonderful dieser Herbst. Und beim Wandern darf es auch mal ein bisschen spooky sein. Ein paar außergewöhnliche Ziele mit Mystery-Faktor haben wir rausgesucht. Da wäre die Wodansburg in Beilngries, die gar keine Burg ist und auch mit dem germanischen Gott nichts zu tun hat. Oder das Geheimlabor auf der Wanderstrecke Floramoos, das nie fertig wurde. Nördlich von Eichstätt, schon im Fränkischen, kann man ein Schneckenhaus Gottes erwandern und in Wellheim bietet ein Felsentor einen fantastischen Ausblick. Selbigen hätte übrigens auch ein französischer General in Rotteneck bei Geisenfeld, wenn er nicht tot wäre. Sein Grab jedenfalls ist idyllisch gelegen.
0: Viele weitere Ideen für eure Freizeitgestaltung, dazu Konzertankündigungen und kulinarische Tipps findet ihr in der neuen Ausgabe von Bayern mittendrin. Das Magazin gibt's ab heute kostenlos an über 700 Auslagestellen in der gesamten Region. Online findet ihr weitere Infos und die digitale Variante unter bayernmittendrin.de. Und jetzt euch einen schönen Samstagmorgen hier auf Radio N.

0: 4 Minuten vor 9. Schönen Samstagmorgen. Hier ist Radio Inn. Und während ihr gerade mit eurer Family, mit euren Liebsten am Frühstückstisch sitzt, bekommt ihr von uns dazu den perfekten Sound geliefert. Gleich mehr Hits von Lady Gaga mit Abracadabra. Und dazu bekommt ihr mehr Vielfalt von den Pointer Sisters. Das alles und vieles mehr nach 9 Uhr hier auf Radio Inn.
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10: 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Wegen Beeinträchtigungen an der Infrastruktur kommt es im gesamten Verlauf auf der Bahnlinie 15 zwischen Ingolstadt und Ulm zu Verspätungen. Der Grund, es wurden mehrere Langsamfahrstellen eingerichtet, die die Regionalzüge einhalten müssen. Dadurch verlängert sich die Fahrzeit grundsätzlich um 20 Minuten. Alles, was ihr noch zum Start ins Wochenende wissen müsst, jetzt in den Radio Inn Nachrichten.
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12: Ich bin Stefan Schütz. Guten Morgen. Mit einer Steuersenkung auf Sprit und einem Preisdeckel soll die Fahrt zur Tankstelle wieder angenehmer werden. Die Mindereinnahmen von Oktober bis Anfang Januar liegen bei derzeit angenommenen 2,5 Milliarden Euro. Finanzminister Klingbeil sagte im ZDF.
13: Wir stoppen die Abzocke auch durch die Mineralölkonzerne und wir sorgen jetzt dafür, dass schnell die Spritpreise gesenkt werden. Also die Bürgerinnen und Bürger werden es schnell merken, dass über die Absenkung der Energiesteuer das Tanken günstiger wird.
12: Durch den Tankrabatt verspricht sich die Regierung eine Preissenkung von 17 Cent je Liter Sprit. Unklar ist noch der künftige Maximalpreis für Diesel und Normalbenzin. Die USA erhalten die Kontrolle über die Sicherheit Grönlands. Das haben die USA, Dänemark und Grönland vereinbart. Das Abkommen soll nächste Woche unterschrieben werden. Nicht-NATO-Staaten dürfen künftig nicht militärisch auf der Insel präsent sein. Bestehende Zugangs- und Überflugrechte der USA gelten unbefristet. US-Präsident Trump sprach von einem erfüllten Traum. Grönlands Ministerpräsident Nielsen begrüßte die Einigung ebenfalls. Von heute 12 Uhr bis zum 4. Oktober befindet sich München im Ausnahmezustand. Am Mittag beginnt in der bayerischen Landeshauptstadt das weltweit größte Volksfest, das Oktoberfest. Gut 6 Millionen Gäste von überall werden erwartet. Sie werden ebenso viele Liter Bier trinken und das ist wieder teurer geworden. Für eine Maß ist ein Preis von bis zu 15,90 Euro fällig. Im Streit um Corona-Maskenlieferungen in Höhe von rund 500 Millionen Euro geht ein Hamburger Textilhändler in Berufung. Er wertet E-Mails des damaligen Gesundheitsministers Spahn von 2020 als verbindlichen Kaufvertrag. Das Landgericht Bonn hatte die Klage abgewiesen. Nun soll sich das Oberlandesgericht Köln mit dem Fall befassen. Es gibt rund 90 solcher Verfahren mit einem Streitwert von 2,3 Milliarden Euro.
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10: Um 9:02 Uhr und da haben wir eine Meldung aus Schrobenhausen. Da sind in der Innenstadt zahlreiche Straßen ab dem Mittag wegen des Stadtlaufs gesperrt.
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10: Habt ihr was entdeckt? Staus oder Blitzer? Anruf oder WhatsApp? 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
10: Noch ziemlich frische 11 Grad messen wir aktuell in Ingolstadt. Am Rathaus 11 Grad sind es auch bei euch in Pfaffenhofen aktuell. Die Maxi-Werte liegen heute bei um die 22 Grad. Das wird heute ein richtig schöner Spätsommertag bei uns im Herzen Bayerns mit mehr Sonne als Wolken. Morgen am Sonntag nicht mehr ganz so schön, da dann mehr Wolken als Sonne. Und am Abend regnet es dann auch. Die Maxi-Werte morgen am Sonntag bei um die 24 Grad.
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10: Einen schönen Samstagmorgen wünsche ich euch. Es wäre mal wieder Zeit für einen Sieg. Der FC Ingolstadt hat in der vergangenen Saison zweimal gegen Viktoria Köln verloren. Jetzt hoffen die Schanzer heute auf ein besseres Ergebnis. Was der Ingolstädter Kapitän Simon Lorenz vom Gegner hält, das hört ihr ja gleich auf Radio in. Davor erstmal mehr Hits von Lady Gaga und mehr Vielfalt von Eros Ramazzotti. We'll be right back.

0: echt einen guten Plan, wie die Fußball spielen wollen. Und das ist auf jeden Fall eine große Herausforderung, muss man sagen. Aber ich glaube, dass es auch darauf ankommt, dass wir einfach von Anfang an präsent sind, dass wir da sind, dass wir die Basics annehmen, die Zweikämpfe annehmen. Und dann bin ich auch für da guter Dinge.
1: Personell kann FCI-Trainerin Sabrina Wittmann noch nicht ganz aus dem Vollen schöpfen. Einige Spieler, darunter auch Simon Lorenz, sind noch verletzt. Anstoß in Köln ist heute um 14 Uhr.
2: Immer wissen, was bei den Schanzern los ist. 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

0: Es ist 9:30. Schönen Samstag. Hier ist Radio Inn. Und es ist ein richtig schöner Spätsommer-Samstag bei uns heute im Herzen Bayerns. Viel Sonne um die 23 Grad. Also raus mit euch. Genießt das Wetter. Schnappt euch das Fahrrad. Geht zum Beispiel auf das Bürgerfest in Ingolstadt oder auf das Greimersheimer Volksfest und genießt die Sonne. Und den perfekten Sound dazu, den bekommt ihr von uns, von Radio Inn, gleich. Mehr Hits von Miley Cyrus und mehr FIFA von Atomic Kitchen. 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
0: 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Autofahrer sollen wieder mit einem Tankrabatt entlastet werden. Er soll von Anfang Oktober bis zum Jahresende gelten. Das haben jetzt Bund und Länder beschlossen. Außerdem ist ab Januar erstmals ein Spritpreisdeckel geplant. Dessen Höhe ist aber noch unklar. Alles, was ihr noch zum Start ins Wochenende wissen müsst, jetzt in den Radio Inn Regionalnachrichten.
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19: Mit Kerstin Schulz. Mit einem bundesweiten Aktionstag der IG Metall protestieren Beschäftigte in der Automobil- und Zuliefererindustrie gegen Stellenabbau und schlechtere Arbeitsbedingungen. In über 50 Betrieben wird es am Montag bayernweit Aktionen geben, darunter auch bei Audi in Ingolstadt. Die Kundgebung findet um 12.15 Uhr in der Ettinger Straße statt. Im Anschluss ist vor der Halle B eine Belegschaftssprechstunde des Audi-Betriebsrats vorgesehen. An der nehmen unter anderem der Gesamtbetriebsratsvorsitzende Jörg Schlagbauer, der zweite Vorsitzende der IG Metall Jürgen Kerner und Ingolstadts Oberbürgermeister Michael Kern teil. Die Altmühlbrücke am Freibad in Eichstätt wird ab Montag gesperrt. Der städtische Bauhof beginnt damit, den alten Spielplatz im Inselbad abzubauen. Die dort installierten Geräte werden abtransportiert. Direkt im Anschluss soll der neue Dschungelspielplatz entstehen. Die Sperrung der Altmühlbrücke zwischen Ritter von Hofer Weg und Wasserwiese dauert voraussichtlich bis zum kommenden Freitag. Guter Saisonstart für den ERC Ingolstadt. Die Panther haben am Abend mit 4:3 in Iserlohn gewonnen. Dabei war der Start souverän. Die Ingolstädter führten nach 2 Dritteln mit 4:0. Im letzten Drittel starteten die Gastgeber eine Aufholjagd. Die Panther konnten ihren Vorsprung knapp verteidigen. Morgen kann der ERC sein Auftaktwochenende mit einem Derby-Sieg krönen. Um 14 Uhr ist Bulli in der Saturn Arena im Spiel gegen Nürnberg. 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
0: Es staut sich um 9:30 auf der A9 München Richtung Nürnberg zwischen Ingolstadt Süd und Ingolstadt Ost. Hier braucht ihr im Moment knappe 10 Minuten länger. Und in Schrobenhausen sind in der Innenstadt ab dem Mittag wegen des Stadtlaufs zahlreiche Straßen gesperrt.
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0: 13 Grad messen wir aktuell in Ingolstadt am Stadttheater. 13 sind es auch bei euch in Denkendorf aktuell. Die Maxi-Werte liegen heute bei um die 22 Grad. Das wird ein richtig schöner Spätsommertag heute bei uns im Herzen Bayerns mit mehr Sonne als Wolken. Morgen am Sonntag dann genau andersrum. Da bekommen wir dann mehr Wolken als Sonne und am Abend regnet es dann auch. Die Maxi-Werte morgen am Sonntag bei um die 24 Grad.
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0: Mit mir Martin Bruckmeier. Einen schönen Samstag wünsche ich euch. Es geht so langsam in Richtung Herbst und das heißt, wir haben wieder mehr Zeit daheim Spiele zu spielen. Welches Spiel da neu auf dem Markt ist, das verraten uns gleich unsere Radio in Spieletester. Davor aber erstmal mehr Hits von Cartoon und mehr Vielfalt von Atomic Kitten.

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1: Es gibt Spiele, da schaut man auf den Tisch und denkt, ja, ganz nett. Und dann gibt es Spiele wie Rebirth. Schon nach den ersten Zügen habe ich gemerkt, hier steckt etwas Besonderes drin.
0: Worum geht es?
1: Wir bauen Schottland wieder auf. Energieanlagen, Landwirtschaft, Siedlungen. Alles entsteht auf einem gemeinsamen Spielplan. Und dieser Neuaufbau fühlt sich angenehm an. Statt ständig etwas kaputt zu machen, schaffen wir gemeinsam eine neue Landschaft. Und natürlich will dabei jeder selbst möglichst viele Punkte sammeln.
0: Was passiert?
1: Wir ziehen ein Plättchen und überlegen, wo passt es am besten hin. Vergrößere ich mein Gebiet? Sichere ich mir eine Burg? Oder versperre ich vielleicht lieber meinem Mitspieler den Weg? Dazu kommen Häfen, Kathedralen und kleine Aufträge. Die bringen zusätzliche Punkte.
0: Wie kommt's an?
1: Sehr gut. Die Regeln sind schnell verstanden und trotzdem steckt ordentlich Tiefe im Spiel. Es ist spannend, elegant und irgendwie sogar ein bisschen wohltuend. Und wer es strategischer mag, dreht den Spielplan einfach um und baut Irland neu auf. Egal, für welche Seite man sich entscheidet, Rebirth ist ein tolles Spiel. Völlig zu Recht wurde es zum Kennerspiel des Jahres gewählt. Rebirth von Rainer Knizia ist erschienen im Verlag Frosted Games.
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0: Die Bee Gees um 9:05 hier auf Radio. Und während ihr euch so langsam auf den Weg zum Wochenende Einkauf macht, bekommt ihr von uns dazu mehr Hits, mehr Vielfalt. Gleich mehr Hits von Alex Warren mit Fever Dream. Und dazu mehr Vielfalt von der Queen of Pop von Madonna. Das alles und vieles mehr nach 10 Uhr hier auf Radio.
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0: 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Guter Saisonstart für den ERC Ingolstadt. Die Panther haben am Abend 4:3 in Iserlohn gewonnen. Morgen kann der ERC dann sein Auftaktwochenende mit einem Derby-Sieg krönen. Um 14 Uhr ist Bulli in der Saturn Arena gegen Nürnberg. Alles, was ihr noch zum Start ins Wochenende wissen müsst, jetzt in den Radio Inn Nachrichten.
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20: Ich bin Stefan Schütz. Seit Wochen hallt der Ruf durch Deutschland, dass der Spritpreis runter muss. Das soll jetzt passieren, umgeschätzt 17 Cent je Liter ab Oktober bis Ende Dezember, denn die Regierung bringt den Tankrabatt zurück. Den Staat kostet die Steuersenkung 2,5 Milliarden Euro. Verbraucherschützer und Sozialverbände üben Kritik. Sie fordern gezieltere Maßnahmen für Haushalte mit geringem Einkommen. Kommen soll noch ein Preisdeckel für Sprit. Der Maximalpreis steht noch nicht fest. US-Präsident Trump mag die Medien, solange er von ihnen gut dargestellt wird. Offenbar passiert das nicht bei CNN, MS Now und beim Newsportal Politico. Diesen Medien verbietet er ab sofort den Zugang zum Weißen Haus. Tina Eck in den USA. Darf er das?
21: Pressefreiheit ist in der Verfassung verankert und das hier wird auf jeden Fall vor Gericht landen und da dürfte Trump damit nicht durchkommen. Er hat eine miese Woche hinter sich. Benzin- und Dieselpreise schießen in den Himmel, seine Umfragewerte sind im Keller, republikanische Parteifreunde meutern. Trump polterte, die Medien würden ständig Fiktion und Lügen verbreiten, aber nicht länger in seinem Haus.
20: Mit Google hat ein weiteres Unternehmen eingeräumt, dass seine KI bei Sicherheitstests über das Ziel hinausgeschossen ist. Gemini sei in Computersysteme anderer Unternehmen eingedrungen, unter anderem, indem sie Passwörter erraten hat. Das teilte der US-Konzern mit. Nach ähnlichen Vorfällen bei OpenAI, Meta und Anthropic gibt es eine Debatte, die KI-Entwicklung zu bremsen. Nach dem deutlichen 7:0-Sieg der Bayern gegen Union Berlin zum Auftakt des vierten Spieltags geht es heute weiter in der Fußball-Bundesliga. Freiburg möchte mit einem Sieg auswärts in Frankfurt zurück auf Tabellenplatz 1. Die anderen Spiele um 15.30 Uhr, Bremen-Augsburg, Gladbach-Mainz, HSV Köln und um 18.30 Uhr dann Stuttgart gegen Dortmund.
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0: Er staut sich um 2:02 auf der A9 München Richtung Nürnberg zwischen Manching und Ingolstadt Ost. Hier im Moment 2 Kilometer Stau. Hier braucht ihr knappe 10 Minuten länger. Und in Schrobenhausen sind in der Innenstadt zahlreiche Straßen wegen des Stadtlaufs ab dem Mittag gesperrt.
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0: Habt ihr einen Blitz entdeckt? 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
0: 15 Grad messen wir aktuell in Ingolstadt am Pfeifturm. 15 sind es auch bei euch in Pfaffenhofen aktuell. Die Maxwerte liegen heute bei um die 22 Grad. Das wird ein richtig schöner Spätsommertag heute bei uns im Herzen Bayerns. Viel Sonne, nur ein paar Wolken. Morgen am Sonntag dann genau andersrum. Da mehr Wolken als Sonne und am Abend regnet es dann auch. Die Maxwerte morgen am Sonntag immerhin bei um die 24 Grad.
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0: Einen schönen Samstag wünsche ich euch. Kleine Beine auf großer Futtersuche. Bayerns Igel fressen sich aktuell fleißig ihren Winterspeck an. Und wenn ihr einem begegnet, dann zückt am besten das Handy. Warum? Das erfahrt ihr gleich auf Radio in der Vorerst mal mehr Hits von Alex Born und mehr Vielfalt von Madonna.

0: Samstagvormittag. 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Klein, stachlig und mit ordentlich Hunger. Bayerns Igel futtern sich gerade ihren Winterspeck an. Damit die süßen Tierchen auch in Zukunft noch durchs Laub rascheln, will der Bayerische Naturschutzverband LBV sie besser schützen. Dafür muss er aber wissen, wie viele es noch gibt und wo die unterwegs sind. Und da kommt ihr jetzt ins Spiel. Sobald ihr einen Igel seht, könnt ihr ihn online auf einer Karte markieren. Wo sich die Vierbeiner am liebsten herumtreiben, das weiß Tierpflegerin Brigitte viel von der Igel-Auffangstation Ettingen.
1: Die sind tatsächlich viel in den Gärten unterwegs, zwischen den Menschen. Liegt einfach daran, dass sie wenig Lebensraum haben, durch die Landwirtschaft, durch Straßen und natürlich auch durch uns Menschen, weil wir natürlich überall wohnen und alles zubauen und da bleibt ihnen nichts anderes übrig, als sich in unseren Gärten, in unserer Nähe auch aufzuhalten.
0: In der Dämmerung oder frühmorgens habt ihr da die besten Chancen. Und damit sie auch gut durch den Winter kommen, könnt ihr den Kleinen auch helfen.
1: Also in den Sommermonaten sollte man gar nicht so viel zufüttern. Ansonsten sind das natürlich reine Insektenfresser, also reine Fleischfresser. Das heißt, wenn, dann nur ein hochwertiges Katzenfutter mit mindestens 50-60% Fleischanteil. Sollte auch keine Soße oder Gelee haben, das Katzenfutter, sondern nur eine Pastete. Rührei mögen die unheimlich gerne, die meisten Igelchen natürlich ungewürzt, ganz wichtig. Und Wasser ist immer gut.
0: Die Igel sucht. Die Deutschland sucht Igel-Aktion läuft ab morgen bis zum 28. September. Raschelt's also beim Spaziergang im Laub, schaut ruhig mal ganz genauer hin. Vielleicht ist es ja auch ein Igel und falls ja, dann markiert ihr ihn einfach auf igelinbayern.de. Und jetzt für euren Samstagvormittag auf Radio in Ray Dalton mit Blood Running.

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19: Hier ist Radio Inn um 10:30. Autofahrer sollen wieder mit einem Tankrabatt entlastet werden. Er soll von Anfang Oktober bis zum Jahresende gelten. Darauf haben sich jetzt Bund und Länder geeinigt. Außerdem ist ab Januar erstmals ein Spritpreisdeckel geplant. Dessen Höhe ist aber noch unklar. Alles, was ihr noch zum Start ins Wochenende wissen müsst, jetzt in den Radio Inn Regionalnachrichten.
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20: Mit Kerstin Schulz. Abschluss für ein Millionenprojekt im Ballengrieser Ortsteil Paulushofen. Dort ist nach etwas mehr als 2 Jahren Bauzeit ein neuer Stützpunkt für die Straßenmeisterei entstanden. Auf dem Gelände im Gewerbegebiet stehen jetzt ein 2-stöckiges Betriebsgebäude, eine Salzlagerhalle mit Soleanlage und eine Lagerhalle mit Hackschnitzelanlage. Der neue Stützpunkt hat rund 7 Millionen Euro gekostet. Er wird am 24. September offiziell eingeweiht. Auf dem alten Areal der Straßenmeisterei will die Stadt Ballengries jetzt einen großen Verbrauchermarkt ansiedeln. Wegen Beeinträchtigungen an der Infrastruktur kommt es im gesamten Verlauf der Bahnlinie RB15 zwischen Ingolstadt und Ulm zu Verspätungen. Der Grund: Auf der Strecke wurden mehrere Langsamfahrstellen eingerichtet, die die Regionalzüge einhalten müssen. Dadurch verlängert sich die Fahrzeit grundsätzlich um 20 Minuten. Teilweise müssen Züge ausfallen, um den Betrieb zu stabilisieren, heißt es von der Betreiberfirma Agilis. Durch die Verspätungen können Anschlusszüge möglicherweise nicht erreicht werden. Reisende sollten ihre Fahrten entsprechend früher antreten und sich vorab informieren. Wie lange es wegen der kaputten Infrastruktur zu Verspätungen kommt, steht noch nicht fest. Der IRC Ingolstadt hat sein Saisonauftaktspiel in der DEL gegen Iserlohn am Abend mit 4:3 gewonnen. Fußballfans der Region drücken heute ab 14 Uhr ihren Teams die Daumen. Der FC Ingolstadt tritt auswärts bei Viktoria Köln an. Die Rheinländer gehören nicht zu den Lieblingsgegnern der Schanzer. In der vergangenen Saison haben sie den Ingolstädtern 2 Niederlagen beigebracht. In der Regionalliga spielt der VfB Eichstätt zu Hause. Im Derby ist die zweite Mannschaft von Zweitligist Greuther Fürth zu Gast. Die liegt in der Tabelle gerade auf Platz 17 und die Eichstätter aktuell auf Rang 9. 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
19: Um 11:02 es hat gekracht auf der A9 München Richtung Nürnberg zwischen Denkendorf und Altmühltal. Hier ist im Moment die Standspur blockiert und hier staut sie es auch auf inzwischen 5 Kilometern. Hier braucht ihr eine knappe Viertelstunde länger. Und in Schrobenhausen in der Innenstadt sind ab dem Mittag zahlreiche Straßen wegen des Stadtlaufs gesperrt.
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19: Habt ihr einen Blitz entdeckt? 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
19: 16 Grad messen wir aktuell in Ingolstadt an der Saturn Arena. 16 sind es auch bei euch in Schweitenkirchen aktuell. Die Maxi-Werte liegen heute bei um die 22 Grad. Das wird ein richtig schöner Spätsommertag bei uns heute im Herzen Bayerns. Mit viel Sonne, nur ein paar harmlose Wolken. Morgen am Sonntag dann genau andersrum, da mehr Wolken als Sonne. Und am Abend regnet es auch. Die Maxi-Werte morgen am Sonntag bei um die 24 Grad.
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19: Mit mir Martin Bruckmeier. Einen schönen Samstag wünsche ich euch. Es ist ein richtig schöner Spätsommertag heute bei uns im Herzen Bayerns. Und dazu ist auch jede Menge los. Was alles, das erfahrt ihr gleich bei uns in den Radio-In-Veranstaltungstipps. Davor erstmal mehr Hits von Shawn Mendes und mehr Vielfalt. Freue ich mich schon richtig drauf von den Red Hot Chili Peppers mit Californication.

0: von Max hier auf Radio Nun gleich für euren Samstagvormittag. Mehr Hits von Kamrad und mehr FIFA von Mitch Ure.
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0: Auf dem Geisenfelder Volksfest ist heute Kindernachmittag mit viel Programm und dem Zauberer und Musikclown Rodolfo. Um 14.30 Uhr geht's los. Morgen spielt die Stadtkapelle Geisenfeld ab 11 Uhr ein Frühschoppenkonzert. Und neben dem Festplatz gibt es ab 13 Uhr zwei Fußballspiele des FC Geisenfeld. Die Maß Bier kostet heuer 11,90 Euro. Beim Ingolstädter Bürgerfest geht es ab heute 14.30 Uhr auf 6 Bühnen mit Live-Musik los. Highlights sind am Abend die Auftritte der Downtown Blues Band von Fat Tony, von den Bo Spruce und den Stereosonics. Der Eintritt ist frei, die Veranstalter verkaufen Bändchen für 3 Euro, um die Kosten auf viele Köpfe zu verteilen. Dazu gibt es auf der Vereinsbühne in der Ludwigstraße noch viele Tanz- und Sportvorführungen vom Dragon Gym bis zum Rock'n'Roll Casino Geismas. Das komplette Programm findet ihr online unter bürgerfest-in.de. Das freche Nashorn Dicker ist ein Star im Kinderzimmer. Es hat schon mit Sido, Crow, Vincent Weiss, Nico Santos oder Lena zusammengearbeitet. Dicker verpackt den Lebensalltag junger Hörerinnen und Hörer in coole Songs wie Superkind, Nein heißt Nein oder Liebe Traurigkeit. Die Bo ist das krass Tour 2 macht heute im Festsaal des Stadttheaters Ingolstadt Station. Einlass ist ab 15 Uhr und um 17 Uhr geht die Show dann los. Tickets gibt's noch über die Homepage der Event Halle am Westpark. Die veranstaltet das Mega-Event für die Kids. Und morgen lädt das Herzwerk der Neuburger AWO anlässlich des Weltkindertages auf den Schrannenplatz ein. Von 13.30 Uhr bis 17 Uhr dreht sich unter dem Motto Starke Kinder, starke Zukunft alles um Spiel, Bewegung und Kreativität. Besondere Aktion in diesem Jahr, rund 30 überdimensionale Mikado-Stangen aus Pappe sollen von den Kids gestaltet und anschließend zu einem gemeinsamen Kunstwerk aufgestellt werden. Zahlreiche Vereine und Jugendorganisationen beteiligen sich an dem Fest. Der Eintritt ist frei. Und auch in Ingolstadt wird der Weltkindertag gefeiert. Ab 13 Uhr bis 18 Uhr gibt es morgen im Gläsepark viele Aktionen und Spiele. Und es gibt auch einen Bereich für Kids ab 6 Jahren und einen Bereich für die kleinen Kinder.
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0: Vor einem schönen Samstagvormittag nur bei uns hier auf Radio Inn bekommt ihr den perfekten Sound für diesen schönen Spätsommersamstag. Gleich mehr Hits von Taylor Swift mit The Fate of Ophelia. Und dazu bekommt ihr mehr Vielfalt von Falco. Das alles und vieles mehr nach 11 Uhr hier auf Radio Inn.
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0: Hier ist Radio Inn. Wegen Beeinträchtigungen an der Infrastruktur kommt es im gesamten Verlauf auf der Bahnlinie RB15 zwischen Ingolstadt und Ulm zu Verspätungen. Der Grund, es wurden mehrere Langsamfahrstellen eingerichtet. Dadurch verlängert sich die Fahrzeit grundsätzlich um 20 Minuten. Alles, was ihr noch zum Start ins Wochenende wissen müsst, jetzt in den Radio Inn Nachrichten.
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17: Ich bin Stefan Schütz. Der von der Bundesregierung beschlossene Tankrabatt wird nicht von allen Seiten begrüßt. Sozialverbände sagen, gerechter wäre eine direkte Entlastung von Haushalten mit geringem Einkommen. Ab Oktober sollen alle Autofahrerinnen und Autofahrer von einer niedrigeren Steuer auf Sprit profitieren. 17 Cent je Liter könnten es sein, allerdings haben die Mineralölkonzerne schon im Sommer nicht den ganzen Rabatt weitergegeben. Ein noch nicht ausgearbeiteter Preisdeckel soll sie ausbremsen. Um 12 Uhr startet in München das Oktoberfest offiziell. Beim Anstich des ersten Bierfasses gibt es wieder den Spruch »O zopft is« und den ruft diesmal der neue Oberbürgermeister Dominik Krause. Joshua Heise ist vor Ort.
18: Schon lange bevor das erste Bier angezapft wird, standen wieder zahlreiche Menschen in Tracht vor den Toren des Oktoberfests. Ihr Ziel? Einen Platz im Festzelt ergattern. Um 9 Uhr dann der große Ansturm. Wer zuerst kommt, mahlt zuerst. Die Frage, die sich hier alle stellen, ist natürlich, wie viele Schläge wird Oberbürgermeister Krause brauchen? Die Antwort sehen wir um Punkt 12.
17: Wegen der möglichen Gefahren von künstlicher Intelligenz will der US-Bundesstaat Kalifornien eine Art Notschalter prüfen. Es geht um einen Kill-Switch, also einen Mechanismus, der ein KI-System bei Gefahr stoppt. Denn nach mehreren Zwischenfällen gibt es die Sorge, dass KI künftig nicht mehr beherrschbar werden kann. Inzwischen hat auch Google eingeräumt, dass seine KI Gemini bei Tests über das Ziel hinausgeschossen ist. Die USA, Dänemark und Grönland haben im Arktis-Streit einen Durchbruch verkündet. Die USA übernehmen laut Präsident Trump die Kontrolle über Grönlands Sicherheit. Dänemarks Regierungschefin Frederiksen betont, die Vereinbarung erkenne Dänemarks Souveränität an. Trump sieht die rohstoffreiche Insel durch Russland und China bedroht. Er hatte zuvor wiederholt mit einer Annexion Grönlands gedroht.
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0: Um 11:02 es hat gekracht auf der A9 München Richtung Nürnberg zwischen Denkendorf und Altmühltal. Hier ist im Moment die Standspur blockiert und hier staut sich's auch auf 6 Kilometer. Hier braucht ihr eine gute Viertelstunde länger.
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0: 18 Grad messen wir aktuell in Ingolstadt am Kreuztor. 18 sind es auch bei euch in Schrobenhausen aktuell. Die Maxi-Werte heute bei um die 22 Grad. Dazu bekommen wir heute viel Sonne, nur ein paar harmlose Wolken. Morgen am Sonntag dann genau andersrum. Da dann mehr Wolken als Sonne und am Abend regnet es auch. Die Maxi-Werte morgen bei um die 24 Grad.
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0: Einen schönen Samstag wünsche ich euch. Neues Angebot für Unternehmen in der Region. Die IFG, die IHK und die Handelskammer arbeiten zusammen und stellen eine Workshop-Reihe für Azubis auf die Beine.
21: Ungefähr alle 2 Monate findet dann ein Workshop statt. Wir machen maximal 6 Workshops, aber das machen wir komplett individuell.
0: Und auch kostenlos für die Unternehmen, sagt Michaela Haug, Projektmanagerin bei der IFG. Mehr dazu hier gleich auf Radio in der Vor. Erstmal mehr Hits von Lola Young und mehr FIFA von Latricia McNeil.

0: Der Hits hier auf Radio von Taylor Swift mit The Fate of Ophelia. Das Ausbildungsjahr hat gerade erst angefangen, aber viele Lehrstellen sind noch nicht besetzt. Die Unternehmen konkurrieren mittlerweile ja um die Arbeitskräfte von morgen und gerade kleine und mittelständische Unternehmen bekommen jetzt Unterstützung in dieser schwierigen Lage. Sie können für ihre Lehrlinge oft kein eigenes Workshop-Programm aufbauen und dafür springen jetzt die IFG, die IHK und die Handwerkskammer ein. Michael Haug leitet das Workshop-Projekt bei der IFG.
1: Das ist Zusatz zur Berufsschule, also es ist jetzt nicht, dass wir das Fachwissen aus der Berufsschule lernen, sondern dass wir auf Soft Skills eingehen und Persönlichkeitsentwicklung. Das heißt, es sind so Themen wie Kommunikation, wie gehe ich mit einer Führungskraft um, wie werde ich einfach sicherer im Job. Wir hatten jetzt auch schon mal ein Thema wie Lernen. Also wir profitieren aus den Erfahrungen der letzten Jahre, die wir gesammelt haben, vor allem im Azubi-Bereich. Und möchten da einfach was Gemeinsames für Ingolstadt umsetzen.
0: Und was soll das Ganze dann kosten?
1: Gar nichts. Also tatsächlich ist es ein kostenloses Angebot. Das bedeutet, wir sind auf Freiwilligkeit ausgelegt. Das heißt, wenn man zum Beispiel ein Unternehmen einen Raum stellen kann, wären wir da sehr glücklich drüber. Oder auch gerne einen Vortragenden, wenn man sagt, man hat jemanden im Unternehmen, der brennt für ein Thema und der will das unbedingt mehreren Azubis beibringen. Oder wenn man vielleicht mal die Verpflegung wie Getränke oder Snacks übernimmt.
0: Ausbildungsbetriebe, die ihren beruflichen Nachwuchs gerne zu dieser Workshop-Reihe Azubi Plus schicken möchten, können sich noch bis zum 8. Oktober bei der IFG Ingolstadt anmelden. Hier ist Radio Inn. Nur bei uns bekommt ihr mehr Vielfalt jetzt von einem Mann aus Österreich. Hier ist jetzt Falco mit Rock Me Amadeus.

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0: 5 Minuten vor 11:30. Schönen Samstagvormittag. Hier ist Radio Inn. 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Und heute geht der Wahnsinn wieder los. Urzapft ist, heute geht die Wiesn wieder los. Um Punkt 12 Uhr sticht Münchens Oberbürgermeister Dominik Krause das erste Fass ein. Und damit ist München wieder im Ausnahmezustand. Da geht's also rund. Und wir hier im Herzen Bayerns, ja, wir lassen's ganz gemütlich angehen. Wir drehen einfach nur die Musik ein bisschen lauter und schon haben wir gute Stimmung. Gleich mit mehr Hits hier auf Radio Inn von Lloyd zusammen mit David Puentes, mit Golden Summer und mehr Vielfalt von Genesis. 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
0: Hier ist Radio Inn um gleich 11:30. Autofahrer sollen wieder mit einem Tankrabatt entlastet werden. Er soll von Anfang Oktober bis zum Jahresende gelten. Darauf haben sich jetzt Bund und Länder geeinigt. Außerdem ist ab Januar erstmals ein Spritpreisdeckel geplant. Dessen Höhe ist aber noch unklar. Alles, was ihr noch zum Start ins Wochenende wissen müsst, jetzt in den Radio Inn Regionalnachrichten.
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12: Mit Kerstin Schulz. Mit einem bundesweiten Aktionstag der IG Metall protestieren Beschäftigte in der Automobil- und Zuliefererindustrie gegen Stellenabbau und schlechtere Arbeitsbedingungen. In über 50 Betrieben wird es am Montag bayernweit Aktionen geben, darunter auch bei Audi in Ingolstadt. Die Kundgebung findet um 12.15 Uhr in der Ettinger Straße statt. Im Anschluss ist vor der Halle B eine Belegschaftssprechstunde des Audi-Betriebsrats vorgesehen. An der nehmen unter anderem der Gesamtbetriebsratsvorsitzende Jörg Schlagbauer, der zweite Vorsitzende der IG Metall Jürgen Kerner und Ingolstadts Oberbürgermeister Michael Kern teil. Echte Einsätze und ein ungewöhnlicher Arbeitsplatz. Eine TV-Dokumentation über die Feuerwache in Ingolstadt läuft demnächst bei D-Max. Die Fernsehkameras waren bei Verkehrsunfällen, Brandeinsätzen und technischen Hilfeleistungen dabei. Aber auch bei Übungen, beim Sport, beim gemeinsamen Kochen und bei langen Bereitschaftszeiten wurden die Feuerwehrler begleitet. Die Serie läuft ab dem 8. Oktober immer donnerstags um 21.15 Uhr bei D-Max. Viel Angebot für Sportfans an diesem Wochenende. In der dritten Fußballliga spielt der FC Ingolstadt um 14 Uhr bei Viktoria Köln. Zeitgleich findet das Regionalliga-Heimspiel des VfB Eichstätt gegen die zweite Mannschaft von Greuther Fürth statt. In Schrobenhausen startet um 13 Uhr der Stadtlauf. In der DEL hat der ERC Ingolstadt morgen um 14 Uhr ein Heimspiel gegen Nürnberg. Es geht aber noch etwas exotischer. Denn noch bis in den späten Nachmittag läuft der Bayern-Pokal im Flag-Football bei den Ingolstädter Guardians. Mit dabei sind unter anderem Teams aus München, Augsburg, Rosenheim, Erding und Regensburg. Morgen heißt es dann auf zum American Football. Die Ingolstadt Dukes haben ein Heimspiel gegen die Chargers aus Schweinfurt. Kickoff ist morgen um 15 Uhr. Beide Football-Events finden beim TV 1861 in der Ingolstädter Richard-Wagner-Straße statt. 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
13: Es staut sich um kurz nach 11:30 auf der A9 München Richtung Nürnberg zwischen Manching und Ingolstadt Ost und dann nochmal zwischen Ingolstadt Nord und Altmühltal. Hier braucht es beides mal eine Viertelstunde länger.
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13: Habt ihr einen Blitz entdeckt? 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
13: 18 Grad messen wir aktuell in Ingolstadt am Kreuztor. 18 sind sie auch bei euch in Vohburg aktuell. Die Maxi-Werte liegen heute bei um die 22 Grad. Dazu bekommen wir heute viel Sonne, ab nur ein paar harmlose Wolken. Morgen am Sonntag dann mehr Wolken als Sonne. Und am Abend regnet es dann auch. Die Maxi-Werte morgen bei um die 24 Grad.
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13: Mit mir Martin Bruchmeier, einen schönen Samstag euch. Die neue Eishockeysaison hat begonnen und morgen geht's das erste Mal für den ERC Ingolstadt in der heimischen Saturn Arena aufs Eis. Mehr dazu ja gleich auf Radio Inn. Davor erstmal mehr Hits von Lloyd zusammen mit David Puentes und mehr Vielfalt von Genesis.

0: Schulte, Four Second hier auf Radio Wien und gleich mehr Hits von Bruno Mars und mehr Vielfalt von Alphaville.
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0: Die Wartezeit hat ein Ende. Ab jetzt pilgern Eishockey-Fans einmal die Woche wieder in die Saturn-Arena. Die neue DEL-Saison startet morgen auch dann offiziell in Ingolstadt. Dann kommen die Nürnberg Ice Tigers zum bayerischen Derby. Und die Franken sind inzwischen keine Angstgegner mehr. Das ist auch gut so. Das kann aber auch richtig nach hinten auch losgehen, meint unser Radio Inn Eishockey-Experte Hans Fischer.
3: Nürnberg gilt als eine der Mannschaften, die gegen den Abstieg spielen wird. Und da ist oft gleich der Bruder Leichtsinn natürlich in einer Mannschaft. Der ERC Ingolstadt ist gut beraten, wenn er gegen Nürnberg nicht überheblich, sondern intensiv und konzentriert spielt.
0: Die Ingolstadt haben zu Hause natürlich auch einen riesigen Vorteil: die Fans.
3: Ja, auf alle Fälle. Die Panther-Fans sind immer sehr heiß in der Saturn-Arena, sehr lautstark und feuern die Mannschaft auch immer grandios an. Keine Frage. Das macht sicherlich auch mal den einen oder anderen Punkt aus. Ich sag mal, gegen Nürnberg wäre alles andere als ein 3-Punkte-Sieg wäre eine Enttäuschung.
0: Erstes Heimspiel der Eishockey-Saison 2026-2027. Der ERC Ingolstadt gegen die Nürnberg Ice Tigers. Anfangspulli in der Ingolstädter Saturn Arena ist morgen um 14 Uhr.
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0: Billy Hammerstone mit To Love Somebody hier auf Radio Inn.
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2: Wer ist da?
1: Ich.
2: Wer ich?
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2: Ah.
1: Eigentlich unerhört.
2: Was?
1: Nicht, dass wir uns noch nie persönlich gesehen haben.
2: Ist halt auch der blöde Kopf dazwischen. Außerdem haben wir als Ohren ja auch keine Augen, also können wir uns gar nicht sehen.
1: Naja, wir haben aber auch keinen Mund. Warum können wir denn jetzt trotzdem reden?
2: Das muss Radio Inn fragen.
1: Ach so.
0: Ja genau, Radio Inn fragen oder Wolfgang Zubirke heute ab 14 Uhr wieder mit der Radio Inn Wochenshow. Und jetzt gleich das Beste aus der Radio Inn Morgenshow ab 12 Uhr mit meinem Kollegen Ferry Eifert. Ich bin Martin Bruckmeier, wünsche euch noch ein schönes Wochenende hier auf Radio Inn.
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17: Ich bin Stefan Schütz. Zehntausende Menschen feiern in München aktuell den Oktoberfeststart. Um 9 Uhr wurde das Gelände geöffnet, um in den Zelten die besten Plätze zu ergattern. Im vergangenen Jahr besuchten rund 6,5 Millionen Gäste das größte Volksfest der Welt, auf dem die Maß Bier dieses Mal bis zu 15,90 Euro kostet. Das Oktoberfest dauert bis zum 4. Oktober. Gut gegen Kater und Geldbeutel. In diesem Jahr gibt es noch mehr Wasserspender, an denen Flaschen aufgefüllt werden können. Der ab Oktober angekündigte Tankrabatt in Höhe von 17 Cent löst unterschiedliche Reaktionen aus. Der Bauernverband findet ihn gut, Sozialverbände halten ihn für nicht gerecht. Ein geplanter Preisdeckel muss noch ausgearbeitet werden. Lea Matschulat berichtet.
18: Der Tankrabatt ist eine Kombi aus einem Absenken der Energiesteuer und der Mehrwertsteuer. Das wären 17 Cent weniger für den Liter Diesel und Benzin. Und profitieren sollen Autofahrer, Handwerker, Pflegedienste und Co. von Oktober bis Ende Dezember. zu breit gestreut, sagen Kritiker wie etwa der Sozialverband. So würden auch die entlastet, die sich die hohen Kraftstoffpreise leisten könnten.
17: US-Präsident Trump hat mehreren Medien Hausverbot im Weißen Haus erteilt. Die Fernsehsender CNN und MS Now sowie die Plattform Politico dürfen nicht mehr an Presseveranstaltungen der Regierung teilnehmen. Das hat Trump auf seiner Plattform Truth Social mitgeteilt. Sein Vorwurf, die Medien würden Lügen über ihn verbreiten. Beobachter sagen, vor Gericht kann das Verbot keinen Bestand haben. WG-Zimmer werden in großen deutschen Städten immer teurer. Zum Start des Wintersemesters kosten Zimmer in Berlin, Hamburg, München und Köln im Schnitt knapp 700 Euro, gut 20 Euro mehr als noch ein halbes Jahr zuvor. Das hat das Moses-Mendelssohn-Institut ausgewertet. Am teuersten ist München, dort liegt die Hälfte der WG-Zimmer bei mehr als 850 Euro im Monat.
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19: Hier die aktuellen Meldungen von den Straßen bei uns in der Region. Fahrt auf der A9 München in Richtung Nürnberg vorsichtig. Zwischen Denkendorf und Altmühltal kommt es zu Behinderungen durch erhöhtes Verkehrsaufkommen. Wir bleiben noch auf der A9 München in Richtung Nürnberg. Auch zwischen Manching und Ingolstadt Ost kommt es zu Behinderungen durch erhöhtes Verkehrsaufkommen auf beiden Fahrbahnen. Bitte plant etwa 15 Minuten mehr Fahrzeit ein.

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1: Heute ist es bis in den Nachmittag hinein meist sonnig. Die Temperaturen liegen bei rund 22 Grad. Gegen Abend kommen ein paar Wolken hinzu, aber das Bürgerfest in Ingolstadt und das Geisenfelder Volksfest bleiben trocken. Nachts ist es oft klar bei Werten um 10 Grad. Morgen sind dann viele Wolken unterwegs. Die Tageshöchstwerte liegen bei 24 Grad und gegen Abend kann es vereinzelt regnen.
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2: Hi, Ferry hier und ich bin seit einer Woche wieder zurück. Dafür macht Sophia jetzt bald 2 Wochen Urlaub. Und ich gönne wirklich jedem eine Auszeit von Herzen. Für alle, deren Sommerurlaub gefühlt schon wieder zu lange her ist, für die bleibt die Erinnerung. Und gleich schwelgen wir nochmal gemeinsam in diesen Erinnerungen. Jetzt aber erstmal mehr Hits, mehr Vielfalt. Gleich mit Roxette und Listen to Your Heart. Den Anfang macht aber Bebe Rexha mit ihrem Dancebrett New Religion.

0: Klock, Klock hier auf Radio Inn am ersten Wochenende nach den Sommerferien. Eltern und Schüler sind seit einer Woche wieder zurück. Der Alltag hat uns wieder. Und falls ihr euch irgendwie zurücksehnt, dann seid ihr damit nicht allein. Ich musste in der Woche auch erstmal wieder klarkommen. Mein Körper ist schon da, aber geistig bin ich noch ein bisschen in der Toskana. Immerhin haben sich laut einer DAK-Umfrage 86% der Menschen in Deutschland im Sommerurlaub erholt. So, die restlichen 14% waren vermutlich entweder mit den Kindern unterwegs oder, ja, mussten extra früh aufstehen, um irgendwo am Pool liegen zu reservieren. Unter uns zu Hause ist es doch eh am schönsten, weil die erste Nacht im eigenen Bett nach dem Urlaub, oh, das ist schon was. Und das Klopapier in Italien, Junge, ich sag's euch, direkt aus der Hölle.
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16: Hier die aktuellen Meldungen von den Straßen bei uns in der Region. Fahrt auf der A9 München in Richtung Nürnberg vorsichtig. Zwischen Denkendorf und Altmühltal kommt es zu Behinderungen durch erhöhtes Verkehrsaufkommen. Wir bleiben noch auf der A9 München in Richtung Nürnberg. Auch zwischen Manching und Ingolstadt Ost kommt es zu Behinderungen durch erhöhtes Verkehrsaufkommen auf beiden Fahrbahnen. Bitte plant etwa 15 Minuten mehr Fahrzeit ein.
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17: Heute ist es bis in den Nachmittag hinein meist sonnig. Die Temperaturen liegen bei rund 22 Grad. Gegen Abend kommen ein paar Wolken hinzu, aber das Bürgerfest in Ingolstadt und das Geisenfelder Volksfest bleiben trocken. Nachts ist es oft klar bei Werten um 10 Grad. Morgen sind dann viele Wolken unterwegs. Die Tageshöchstwerte liegen bei 24 Grad und gegen Abend kann es vereinzelt regnen.
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19: Hi, Ferry hier. Ich persönlich bin jetzt nicht abergläubisch, aber es gibt Menschen, die sagen, wenn du in Hundehäufchen trittst, bringt das Glück. Für all diejenigen, die so denken, habe ich eine gute Nachricht. Die Wahrscheinlichkeit, dass euch das passiert, steigt. Und schuld ist, klar, der Hund und der Hundehalter, aber Und das kommt überraschend, das Smartphone. Welcher Zusammenhang da entdeckt wurde, hören wir uns gleich nochmal gemeinsam an. Jetzt gibt's aber erstmal Musik. Wir starten mit dem Rack and Bone Man und Human.

0: Das ist Radio Inne am Samstagmittag mit Drive Safe von Mal Smith und Neil Horan. Und wer einen Hund hat, der war vermutlich heute schon unterwegs für die Gassi-Runde. Und vielleicht wurde da auch das Geschäft verrichtet, also vom Hund und nicht vom Hundehalter. Soweit so normal. Aber kleine Bitte an alle Gassi-Gier, nicht mehr aufs Smartphone schauen währenddessen. Warum das? Die Antwort habe ich euch in der Woche gegeben. Viele Hundebesitzer sollen laut einer britischen Studie beim Gassigehen dauernd aufs Smartphone schauen und deshalb übersehen sie häufig, wenn ihre Wauwaus ihr Geschäft verrichten. Besonders pflichtbewusste Hundebesitzer sollen beim Gassigehen sogar freiwillig die Häufchen fremder Hunde einsammeln, habe ich gehört. Ja, es gibt offenbar echt Menschen, die sich ehrenamtlich um jeden Scheiß kümmern. Ich entschuldige mich hier für mein schlechtes Wortspiel und natürlich für die Wortwahl. Manchmal muss man die Dinge einfach beim Namen nennen. Ey, das wird mir ja wohl noch sagen dürfen, oder?
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9: Ich bin Stefan Schütz.
10: Und zapft es auf eine friedliche Wiesen!
9: Das größte Volksfest der Welt ist eröffnet, das Münchner Oktoberfest. Auf der Theresienwiese ist um 12 Uhr das erste Fass angestochen worden. Das erste Mal vom neuen Oberbürgermeister Dominik Krause. Zwei Schläge hat er zur Premiere gebraucht. Die erste Maß Bier hat traditionell Bayerns Ministerpräsident Söder bekommen. Tausende Wiesenbesucherinnen und Besucher waren schon am Morgen bei strahlendem Sonnenschein auf die Theresienwiese geströmt. Einen Tag vor den Wahlen in Mecklenburg-Vorpommern und Berlin werben die Parteien noch einmal um Stimmen. In MacPom sind heute vor allem AfD und Grüne mit größeren Kundgebungen unterwegs. In Berlin schließen CDU und BSW ihren Wahlkampf ab. Thomas Pleskin berichtet.
11: In Mecklenburg-Vorpommern waren laut ZDF-Politbarometer zuletzt 21% der Befragten unsicher, in Berlin sogar 23%. Im Nordosten liefern sich SPD und AfD ein enges Rennen um Platz 1. Die Grünen müssen um den Einzug in den Landtag bangen. In Berlin liegt die Linke laut Umfragen Kopf an Kopf mit der CDU und das BSW hofft noch auf den Sprung über die 5%-Hürde.
9: Seit Wochen hallt der Ruf durch Deutschland, dass der Spritpreis runter muss. Das soll jetzt passieren, umgeschätzt 17 Cent je Liter ab Oktober bis Jahresende. Denn die Regierung bringt den Tankrabatt zurück. Den Staat kostet das 2,5 Milliarden Euro. Sozialverbände fordern gezieltere Maßnahmen für Haushalte mit geringen Einkommen. Kommen soll noch ein Preisdeckel für Sprit. Der Maximalpreis steht noch nicht fest. Ab dem 4. Spieltag der Fußball-Bundesliga ist die Jagd auf Tabellenführer Bayern München eröffnet. Der Rekordmeister hat gestern mit einem 7:0 gegen Union Berlin vorgelegt. Heute die Spiele Frankfurt-Freiburg, Bremen-Augsburg, Gladbach-Mainz, HSV Köln und am Abend Stuttgart-Dortmund.
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12: Hier die aktuellen Meldungen von den Straßen bei uns in der Region. Fahrt auf der A9 München in Richtung Nürnberg vorsichtig. Zwischen Manching und Denkendorf kommt es zu Behinderungen durch erhöhtes Verkehrsaufkommen auf beiden Fahrbahnen.
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13: Heute ist es bis in den Nachmittag hinein meist sonnig. Die Temperaturen liegen bei rund 22 Grad. Gegen Abend kommen ein paar Wolken hinzu, aber das Bürgerfest in Ingolstadt und das Geisenfelder Volksfest bleiben trocken. Nachts ist es oft klar bei Werten um 10 Grad. Morgen sind dann viele Wolken unterwegs. Die Tageshöchstwerte liegen bei 24 Grad und gegen Abend kann es vereinzelt regnen.
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15: Hi, Ferry hier. Und ihr wisst, ich erzähle von Zeit zu Zeit ganz gern Geschichten aus meinem Leben, auch zum Leidwesen meiner Familie, genauer gesagt meiner Teenager-Tochter. Die hat während des Sommerurlaubs gemeinsam mit ihrer Cousine den Vogel abgeschossen und den ultimativen Beweis geliefert. So ein Teenager-Gehirn ist eine richtige Baustelle. Wie die beiden mich überrascht haben, hört ihr gleich nach Alvaro Soler und Kylie Minogue. Jetzt gibt's aber erstmal einen Hit, Temple City mit Self-Aware.

0: Das ist Alvaro Soler beim Best of Radio in Morning Show. Und falls einer von euch ein Pubertier zu Hause hat, also ein Kind im Teenageralter, dann ist es gut möglich, dass das gerade auf seinem Zimmer chillt, ab und an mal zur Nahrungsaufnahme rauskommt und auf Fragen mit einem leicht genervten Blick antwortet. Das sind meine Erfahrungen, ne? Und während meines Sommerurlaubs konnte ich noch mehr über Teenager herausfinden. Meine Tochter war mit mir in der Großfamilie im Urlaub in der Toskana. Wir waren da gemeinsam am Strand und meine Tochter hat sich mit ihrer Cousine unterhalten. Okay? Meine Tochter meinte zu ihr, seid ihr mit dem Flugzeug gekommen? Dann sagt ihre Cousine, ja, 13 Jahre alt, nö, bin mit dem Auto da. Bei mir erstmal kurze Stille, dann habe ich mich aber auch mal eingeschaltet und gefragt, ob sowohl die Frage als auch die Antwort wirklich ernst gemeint war. Warum? Der Clou an der Geschichte, die sind beide bei Oma und Opa gemeinsam im Auto mitgefahren in die Toskana. Deshalb auch meine Frage, ob sowohl Frage als auch Antwort ernst gemeint war. Für mich war das dann aber auch der Beweis, der Umbau bei den Teenager-Gehirnen scheint in vollem Gange. Ich weiß nur nicht, ob ich das so richtig gut finde. Ich werde in den kommenden Monaten und Jahren weitere Erkenntnisse sammeln und sie mit euch teilen. Ich bin mir sicher, das wird eine wilde Achterbahnfahrt.
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9: Hier die aktuellen Meldungen von den Straßen bei uns in der Region. Fahrt auf der A9 München in Richtung Nürnberg vorsichtig. Zwischen Manching und Denkendorf kommt es zu Behinderungen durch erhöhtes Verkehrsaufkommen auf beiden Fahrbahnen.
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11: Heute ist es bis in den Nachmittag hinein meist sonnig. Die Temperaturen liegen bei rund 22 Grad. Gegen Abend kommen ein paar Wolken hinzu, aber das Bürgerfest in Ingolstadt und das Geisenfelder Volksfest bleiben trocken. Nachts ist es oft klar bei Werten um 10 Grad. Morgen sind dann viele Wolken unterwegs. Die Tageshöchstwerte liegen bei 24 Grad und gegen Abend kann es vereinzelt regnen.
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13: Hi, Ferry hier. Und weiß nicht, ob ich mich damit wirklich beliebt bei euch mache. Denn allein der Name Friedrich Merz wird bei vielen zu einer ablehnenden Haltung. Aber eigentlich will der Bundeskanzler nur gemocht werden. Er ist wirklich ein ganz normaler Mensch wie du und ich, hat er versucht in einem Interview rüberzubringen mit einfachen Beispielen. Wie das Ganze gelaufen ist, das ist Thema bei mir in der Woche gewesen. Sprechen wir gleich nochmal drüber. Nach mehr Hits wie Isaacs, We Had It All, mehr Vielfalt gibt es mit The Rembrandts und I'll Be There For You.

0: Radio N am Samstag, ihr hört das Best of Morning Show. Und wenn ich euch frage, mit welchem Politiker aus Deutschland würdet ihr gerne mal was trinken gehen, könnt ihr mir vorstellen, da kommt vermutlich bei dem einen oder anderen erstmal lange Schweigen. Und ich bin mir auch sicher, die Antwort mit Friedrich Merz, unserem Bundeskanzler, ja, die dürfte auch eher selten kommen. Dabei ist er doch eigentlich ein Typ von nebenan, einer von uns. Meine er auf jeden Fall, aber hören wir doch nochmal rein. Hat er jetzt versucht, in einem Interview klarzumachen. Er meinte, in Berlin, da fahre ich ab und zu mit der S-Bahn. Möglicherweise erklärt das aber auch mal seine Laune. Ach, und wenn er nicht mit der S-Bahn unterwegs ist, dann ist er in der Hauptstadt auch des Öfteren mit dem Radl unterwegs. Krass, ich persönlich hätte jetzt nicht gedacht, dass in seiner Dienstlimousine wirklich genug Platz im Kofferraum für ein Rad ist. Aber hey, was weiß ich schon über Limousinen. Genau, recht wenig. Und ich weiß eigentlich nur, dass Merz versprochen hat, dass er mehr erklären will und uns stärker emotional erreichen möchte. Ja, ich wünsche ganz viel Erfolg bei dem Projekt.
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16: Ich bin Dominik Schweiger. Das Münchner Oktoberfest ist offiziell eröffnet. Dieses Jahr zum ersten Mal durch den neuen Oberbürgermeister Dominik Krause. Joshua Heise fasst zusammen.
17: Auf eine friedliche Wiesen!
18: Oberbürgermeister Krause hat den Anstich mit 2 Schlägen geschafft und kann sich damit zufrieden zeigen. Genau hingeguckt wurde freilich auch bei der Übergabe der ersten Mass an Ministerpräsident Söder. Der ist den Grünen bekanntlich ja nicht so grün. Heute aber gemeinsames Lächeln, ganz nach dem Motto: Auf eine friedliche Wiesen.
16: Verbraucherschützer und Sozialverbände kritisieren das geplante Entlastungspaket gegen hohe Spritpreise. Ihr Vorwurf, der Tankrabatt sei nicht zielgenau genug und helfe nur kurzfristig. Ab Oktober sollen Energie- und Umsatzsteuer auf Benzin und Diesel um 17 Cent pro Liter sinken. Spätestens Anfang 2027 soll außerdem ein zeitlich begrenzter Spritpreisdeckel kommen. Die Kritiker fordern stattdessen gezielte Hilfen für kleine und mittlere Einkommen. US-Präsident Trump hat mehreren Medien Hausverbot im Weißen Haus erteilt. Die Fernsehsender CNN und MS Now sowie die Plattform Politico dürfen nicht mehr an Presseveranstaltungen der Regierung teilnehmen. Das hat Trump aus seiner Plattform Truth Social mitgeteilt. Sein Vorwurf, die Medien würden Lügen über ihn verbreiten. Beobachter sagen, vor Gericht kann das Verbot keinen Bestand haben. Nach dem deutlichen 7:0-Sieg der Bayern gegen Union Berlin zum Auftakt des 4. Spieltags geht's heute weiter in der Fußball-Bundesliga. Freiburg möchte mit einem Sieg auswärts in Frankfurt zurück auf Tabellenplatz 1. Die anderen Spiele um 15.30 Uhr, Bremen-Augsburg, Gladbach-Mainz, HSV Köln und um 18.30 Uhr dann Stuttgart gegen Dortmund.
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19: Hier die wichtigsten Meldungen von den Straßen bei uns in der Region. Fahrt auf der A9 Kindinger Berg, München in Richtung Nürnberg vorsichtig. Zwischen Manching und Altmühltal kommt es zu Behinderungen durch erhöhtes Verkehrsaufkommen auf beiden Fahrbahnen.
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9: Heute ist es bis in den Nachmittag hinein meist sonnig. Die Temperaturen liegen bei rund 22 Grad. Gegen Abend kommen ein paar Wolken hinzu, aber das Bürgerfest in Ingolstadt und das Geisenfelder Volksfest bleiben trocken. Nachts ist es oft klar bei Werten um 10 Grad. Morgen sind dann viele Wolken unterwegs. Die Tageshöchstwerte liegen bei 24 Grad und gegen Abend kann es vereinzelt regnen.
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20: Schönen Samstag bei uns im Herzen Bayerns. Der Bundeskanzler fragt sich, wie geht's weiter? Und die Semmelmeiers fragen sich gleich, was ist denn eigentlich Hybridfleisch?

0: Wir von hier, das ist die Wochenshow. Wiesnauftakt an diesem Wochenende und natürlich auch Wahlen in Mecklenburg-Vorpommern. Das ist eine Sache, die den Bundeskanzler sehr umtreibt. Also wenn das jetzt aus Regierungssicht schief geht, Klammer auf, Wahl in Sachsen-Anhalt, Klammer wieder zu, dann war's das, oder, Herr Bundeskanzler?
1: Darf ich mal eine Gegenfrage stellen?
0: Hau raus, Fritz.
1: Sind Sie eigentlich auch an Sachthemen interessiert?
0: Ja doch, packen Sie dann Ihre Sachen.
1: Genau so ist es.
0: Sind wir mal gespannt, was rauskommt in MV. Auch da sind die Blauen ja Schwerin. Schwerin. Die Wochenshow.
2: Ja, Schwarzfischer, Herr zu Birge.
0: Herr Schwarzfischer.
2: Herr zu Birge, kennen Sie überhaupt das Nationalgericht von Mecklenburg-Vorpommern?
0: Was weiß ich, wahrscheinlich wegen der Ostsee irgendwas mit Fisch oder so.
2: Herr Schmarrn, Mecklenburger mit Vorpommes.
0: Ach, Herr Schwarzfisch. Die Wochenshow.
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2: Also, ich hab schon bessere Fleischpflanzen gegessen.
3: Ja, das war ja wieder klar.
2: Was ist denn das für Zeug da?
3: Das ist Hybridfleisch.
2: Hy was?
5: Papa.
2: Was?
5: Hybrid. Halb, halb. Halb Fleisch, halb Gemüse.
2: Ja, für Teufel.
5: So was weiß man doch.
2: Bist du ein Gescheithäferl, weißt du? Bist manchmal so sinngescheit wie deine Mutter.
3: Ach, Junior. Du weißt genau, dass ich Rülpserei nicht mag. Du bist wie dein Vater.
5: Halb Mama, halb Papa.
3: Ja.
5: Ein Hybrid-Bur.
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2: Aber mit AI.
3: Ja.
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6: Hier die wichtigsten Meldungen von den Straßen bei uns in der Region. Fahrt auf der A9 Kindinger Berg, München in Richtung Nürnberg vorsichtig. Zwischen Manching und Altmühltal kommt es zu Behinderungen durch erhöhtes Verkehrsaufkommen auf beiden Fahrbahnen.
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7: Heute ist es bis in den Nachmittag hinein meist sonnig. Die Temperaturen liegen bei rund 22 Grad. Gegen Abend kommen ein paar Wolken hinzu, aber das Bürgerfest in Ingolstadt und das Geisenfelder Volksfest bleiben trocken. Nachts ist es oft klar bei Werten um 10 Grad. Morgen sind dann viele Wolken unterwegs. Die Tageshöchstwerte liegen bei 24 Grad und gegen Abend kann es vereinzelt regnen.
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8: Ein gefallener Held beschäftigt uns in dieser halben Stunde genauso wie die Frage, warum es wegen einer Tracht kracht.

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Wir leben in aufwühlenden Zeiten. Da sitzt du beispielsweise vormittags um 9 Uhr in einem Zugabteil. Bist glücklich, dass du ein Buch aus Papier in der Hand hast, das kein WLAN braucht, denn das gibt es in der Bahn nicht. Außerdem hatte dein Zug heute nur 35 Minuten Verspätung. Es ist also ein rundherum gelungener Tag. Bis ein frisch zugestiegener Fahrgast an dich herantritt und zärtlich fragt: Hälse frei! Wiesenauftakt an diesem Wochenende. Endlich wieder das Erbe der noch nicht gezeugten Kinder versaufen. Kaiserschmarrn bestellen für 27,50. Ja, ist aber die Gabel dabei, gell? Und das merkt man natürlich nicht nur in und um München, sondern das merkst du in ganz Bayern. Auch bei uns, weiß ich nicht, Ingolstadt, Bahnhof, da fahren die Trachtler zur Wiesn. Regensburg Hauptbahnhof, das gleiche Bild, überall steigen die Trachtler ein. Und viele gehen vom Hauptbahnhof erstmal gar nicht auf die Wiesn, sondern zum sogenannten Vorglühen, also quasi im Anschluss an das Flaschenbier, das man schon im Zug hatte, noch in die diversen Restaurants und Bars in München. Und da hat man jetzt in dieser Woche nochmal ganz verschärft darauf hingewiesen, nicht alle Bars lassen euch in Tracht da rein. Und zwar genau aus dem Grund. Kein Gastronom auf dieser Erde und schon gar nicht in der bayerischen Landeshauptstadt ist scharf drauf, dass bereits völlig abgefüllte Gäste durchs Restaurant torkeln, weniger in sich hineinkippen, als sie auf der Toilette aus sich rausholen. Und deshalb gibt es in München tatsächlich in nicht wenigen Bars und Restaurants Trachtverbot. Das heißt also, wenn du im Trachtenquant irgendwo in München zum Essen gehen willst, kann es sein, dass der Oberkellner sagt: Ey, du kommst hier nicht rein. Und jetzt bin ich aber vom Typ her ja lösungsorientierter Mensch. Ich möchte ja gerne Hilfestellungen bieten. Also vielleicht könnte man die Münchner Gastronomie ein bisschen austricksen. Wie wäre es denn beispielsweise, wenn man einfach in eine Münchner Bar oder in ein Münchner Restaurant geht und hat überhaupt keine Tracht an? Verstehst also quasi Ziviltarn. Und um den Fake noch perfekter zu machen, ist man überhaupt nicht angetrunken. Und wenn man den Gastronomen so richtig übers Ohr hauen will, dann geht man danach einfach gar nicht auf die Wiesn. Ist doch super. Folgt mir für mehr Tipps.

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2: Wir müssen nimmer lang drauf warten. Bald wird's erst bunt in unserem Garten und danach werden auf Berg und im Tal langsam alle Bäume kahl. Unser Held wollte davon nichts wissen. Kahle Natur findet er besch. Ein Netz, das Früchte sonst vor Vögeln schützt, wurde für ein Experiment genützt. Er beklebt dies recht hastig mit grünen Blättern, die aus Plastik und die aus China er hat bestellt. Es gibt schon Deppen auf der Welt. Auf das Machwerk ihn verzücke, ging's mit der Baumperücke und einer Leiter in den Garten, um die Dekoration zu starten. Und erst lief's ganz gut. Doch kurz vorm Ziel sah man, wie erst die Leiter fiel und der Held war für einen Ast zu schwer und so fiel er hinterher. Mit Knochenbrüchen musste er's bezahlen. Und so lehrte er uns allen, dass von den Bäumen, den bald kahlen, im Herbst statt Blättern auch Helden fallen.
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2: Ich bin Dominik Schweiger. Es wird einen neuen Tankrabatt geben und der soll bis Ende des Jahres gelten. Das hat die Bundesregierung unter Kanzler Merz beschlossen. Eine solche Maßnahme sei bereits seit Wochenbeginn im Gespräch gewesen, so Merz. Der hat dazu bei Instagram gesagt:
3: Wir haben heute, 3 Tage später, mit der Bundesregierung, mit den Ländern, mit den Bundestagsfraktionen der Koalition entschieden, dass wir zum 1. Oktober 2026 jeden Liter Sprit, Benzin und Diesel um ungefähr 17 Cent pro Liter reduzieren können.
2: Nächstem Jahr soll es außerdem einen Spritpreisdeckel geben, der sich am Ölpreis orientiert. Mit 2 Schlägen hat Münchens Oberbürgermeister Krause das erste Fass Bier auf dem Oktoberfest angezapft. Damit ist die 191. Wiesn um 12 offiziell eröffnet worden. Es war eine Premiere für Krause, er ist seit Mai im Amt. Zuvor waren die Münchner Wiesenwirte und Vertreter der Brauereien mit Kutschen aus der Innenstadt auf die Theresienwiese gezogen. Das Oktoberfest geht dieses Jahr bis zum 4. Oktober. Im Streit um Corona-Masken im Wert von rund 500 Millionen Euro geht ein Hamburger Textilhändler in Berufung. Er sieht in E-Mails des damaligen Gesundheitsministers Spahn einen verbindlichen Kaufvertrag. Das Landgericht Köln wertete sie dagegen nur als Interessensbekundung und wies die Klage ab. Jetzt entscheidet das Oberlandesgericht Köln. Kalifornien prüft eine Art Notschalter für außer Kontrolle geratene KI-Systeme. Gouverneur Newsom hat dazu Sicherheitspläne in Auftrag gegeben. Unterdessen wurde bekannt, dass Googles KI Gemini bei Tests selbstständig in fremde Computersysteme eingedrungen ist. Schaden entstand laut Google nicht, die KI habe den Angriff selbst beendet.
1: 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Hier die aktuellen Meldungen von den Straßen bei uns in der Region. Fahrt auf der A9 München in Richtung Nürnberg vorsichtig. Zwischen den Anschlussstellen Allershausen und Pfaffenhofen kommt es zu Behinderungen durch erhöhtes Verkehrsaufkommen. Wir bleiben noch auf der A9 Kindinger Berg München in Richtung Nürnberg. Auch zwischen den Anschlussstellen Ingolstadt Nord und Altmühltal kommt es zu Behinderungen durch erhöhtes Verkehrsaufkommen auf beiden Fahrbahnen. Ihr müsst mit einer Verzögerung von etwa 13 Minuten rechnen. 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
4: Heute ist es bis in den Nachmittag hinein meist sonnig. Die Temperaturen liegen bei rund 22 Grad. Gegen Abend kommen ein paar Wolken hinzu, aber das Bürgerfest in Ingolstadt und das Geisenfelder Volksfest bleiben trocken. Nachts ist es oft klar bei Werten um 10 Grad. Morgen sind dann viele Wolken unterwegs. Die Tageshöchstwerte liegen bei 24 Grad und gegen Abend kann es vereinzelt regnen.
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6: Es geht nahe in Stunde 2 mit 44 Nationalspielern und quasselnden Ohrwascheln.

0: Hier ist die Wochenshow. Ich habe ja genauso wie ihr auch ganz gespannt drauf gewartet. Wir wussten ja alle, in dieser Woche stellt der Bundeskanzler seinen Kader vor. Stellt der Bundestrainer seinen Kader vor. Und also, aber Kader ist ja schon auch leicht untertrieben. Jürgen Klopp hat gleich 44 Spieler aufgeteilt auf zwei Mannschaften nominiert für die vier Spiele in der Nations League. 16 Profis können ihr Länderspieldebüt feiern. Es gibt aber auch Altbekanntes. Joshua Kimmich soll wieder im zentralen Mittelfeld spielen und der Neue im Tor. Also es steht wieder ein Neuer im Tor, heißt aber nicht Manuel diesmal, sondern André Ter Stegen. Altgediente dagegen mussten den Hut nehmen. Sané, Undav, Baumann und Co. Beeindruckend bei der Pressekonferenz des neuen Bundestrainers war übrigens auch so eine kleine, ja, politische Fahne, die er geschwenkt hat.
1: Ich möchte das nicht zu groß machen, weil ich hoffe nicht, dass ich in Zukunft in Pressekonferenzen sehr, sehr häufig über politische Dinge sprechen muss, weil da bin ich kein Fachmann, da bin ich interessierter Laie wie die meisten, die dann trotzdem drüber reden, aber das würde ich ungern tun. Ich kann aber aus meiner Sportlerperspektive kann ich sagen, ich würde mir oder uns gerne die Fahne zurückholen, wenn ich ganz ehrlich bin. Ich möchte, dass, wenn man sie schwingt, dass niemand denkt, was mit dir nicht in Ordnung, sondern dass man einfach nur das Gefühl hat, ja, du bist happy und verstehst, dass du Glück hattest, dass du in diesem wundervollen Land geboren, aufgewachsen, zugezogen und wie auch immer, dass du hier lebst. Das hätte ich schon ganz gerne. Ich möchte Nationalstolz nicht den falschen Leuten überlassen, um ehrlich zu sein. Und ich finde tatsächlich, dass wir ein wundervolles Land sind. Und ein bisschen die Kaderzusammenstellung ist so ein bisschen wie die generelle Situation in Deutschland. Ich möchte jetzt nicht sagen, dass die Probleme in Deutschland so gelöst werden können, aber ab und zu mal drauf zu gucken, was wir eigentlich Gutes haben, wäre vielleicht auch für manche Leute durchaus eine Herangehensweise.
0: Jürgen Klopp in dieser Woche bei der Pressekonferenz. Also, 44 Spieler sind nominiert, aber so ändern sich die Zeiten. Gell? Früher hieß es, 11 Freunde müsst ihr sein. Und der Jürgen Klopp heißt jetzt, bringt ruhig noch 33 Freunde mit.
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9: Hier die aktuellen Meldungen von den Straßen bei uns in der Region. Fahrt auf der A9 München in Richtung Nürnberg vorsichtig. Zwischen den Anschlussstellen Allershausen und Pfaffenhofen kommt es zu Behinderungen durch erhöhtes Verkehrsaufkommen. Wir bleiben noch auf der A9 Kindinger Berg München in Richtung Nürnberg. Auch zwischen den Anschlussstellen Ingolstadt Nord und Altmühltal kommt es zu Behinderungen durch erhöhtes Verkehrsaufkommen auf beiden Fahrbahnen. Ihr müsst mit einer Verzögerung von etwa 13 Minuten rechnen.
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11: Heute ist es bis in den Nachmittag hinein meist sonnig. Die Temperaturen liegen bei rund 22 Grad. Gegen Abend kommen ein paar Wolken hinzu, aber das Bürgerfest in Ingolstadt und das Geisenfelder Volksfest bleiben trocken. Nachts ist es oft klar bei Werten um 10 Grad. Morgen sind dann viele Wolken unterwegs. Die Tageshöchstwerte liegen bei 24 Grad und gegen Abend kann es vereinzelt regnen.
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13: Schönes Wochenende, seid gespannt. Es gibt wie immer die Zahl der Woche und die geht diesmal in die Millionen.

Wir von hier, die Wochenshow geht weiter und wir kommen ohne große Umwege zur Zahl der Woche. Könnte jetzt 50 Millionen sein? So viel nämlich hat ein Glückspilz aus Mecklenburg-Vorpommern im Lotto gewonnen. Jackpot geknackt, 50 Millionen gehen nach Mecklenburg-Vorpommern. Glückwunsch, aber die Zahl der Woche ist die 200 Millionen. Denn so viel Steuergeld hat die Bundesregierung in die Grütze gefahren. Es ging um die sogenannte Maut. Verantwortlicher Verkehrsminister im Bund war damals Andreas Scheuer, CSU. Genau der steht jetzt in einem großen Politprozess ab kommenden Montag in Berlin vor Gericht. Die Staatsanwaltschaft wirft dem früheren Verkehrsminister Falschaussagen im Untersuchungsausschuss vor zur Pkw-Maut im Jahr 2020. Sind in dieser Woche ein paar Details bekannt geworden. Also er hat sich halt an wichtige Details nicht mehr korrekt erinnert. Allerdings sagt der Staatsanwalt, Scheuer hat vom Untersuchungsausschuss ganz bewusst sich nicht erinnert, obwohl er sich tatsächlich hätte erinnern müssen. Und deswegen steht er jetzt also vor Gericht. Wird eine spannende Geschichte. Wie gesagt, es geht um 200 Millionen Euro Steuergelder. Stichwort Steuergeld. Das Bundesverkehrsministerium hat mal durchblicken lassen, die Anwaltskosten für Andreas Scheuer zu übernehmen. Da zahlt es ja wieder der Steuerzahler.

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Die Wochenshow geht zu Ende, nicht ohne ein letztes Wort, und zwar eine gute Besserung möchte ich wünschen, und zwar an meinen Sohnemann. Der war mit meiner Tochter gemeinsam, vielleicht habt ihr es noch im Kopf, letzte Woche hier im Studio und auch ganz tapfer als Junior Semmelmeier immer wieder im Radio, und da hat sich einen Flügel gebrochen beim Rollerfahren, Mensch. Handgelenkbruch. Gut, ist kein Beinbruch, aber trotzdem aua, und also hier ganz liebe gute Besserung an meinen Sohnemann und allen, denen es auch nicht so gut geht, die sich vielleicht auch wehgetan haben in der Woche. Bitte passt auf euch besser auf und gute Besserung an alle. Gute Besserung können wir uns eigentlich grundsätzlich als Land wünschen. Wir werden sehen, wie die Wahlen jetzt weitergehen, was das dann für Konsequenzen hat. Es werden interessante und durchaus spannende Tage, über die wir dann zu reden haben, einfach in einer Woche, wenn es wieder heißt Wochenshow bei uns. So, ach ja, kleiner Tipp noch. Wer den Sonntagnachmittag genüsslich verbringen möchte, der hört die Barbara-Radio-Show ab 14 Uhr immer sonntags bei uns. Und da hat Barbara Schöneberger tolle Gäste. Dieses Mal ist es einer der Söhne von Uwe Ochsenknecht. Jimmy Blue Ochsenknecht ist bei Barbara Schöneberger. Das also schon mal vormerken für den Sonntagnachmittag. Und ansonsten vormerken nächste Woche die Wochenshow. Bis dann.

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9: Ich bin Dominik Schweiger. Nach Claude und ChatGPT ist nun auch Googles KI Gemini bei Sicherheitstests aus Versehen aus der Testumgebung ausgebrochen und in fremde Systeme eingedrungen. Kalifornien prüft deswegen jetzt eine Art Notschalter für außer Kontrolle geratene KIs. Thomas Bleskin berichtet.
10: Konkret geht es um 3 Vorfälle aus dem Mai. In einem Fall erriet Gemini Passwörter, um Zugang zu einem geschützten System zu bekommen. In 2 weiteren fand die KI Zugangsdaten für eine Datenbank. Nach Angaben von Google entstand dabei kein Schaden. Die KI habe die Angriffe beendet, sobald sie erkannte, dass es sich nicht um Testsysteme, sondern echte Unternehmensrechner handelte.
9: Spediteure und Landwirte begrüßen den geplanten Tankrabatt von 17 Cent pro Liter. Die geringeren Kraftstoffkosten könnten die Betriebe spürbar entlasten, erklärten ihre Verbände. Kritik kommt dagegen aus der Opposition. Die Hilfe sei zu wenig zielgerichtet und könnte teilweise bei den Mineralölkonzernen landen. Der Tankrabatt soll ab Oktober gelten. Zum Jahreswechsel ist außerdem eine Spritpreisbremse geplant. Das 191. Münchner Oktoberfest ist eröffnet. Oberbürgermeister Dominik Krause hat bei seiner Anstichpremiere 2 Schläge gebraucht und die erste Maß traditionell an Ministerpräsident Söder überreicht. Danach durfte auch in den Festzelten ausgeschenkt werden. Nach den Problemen letztes Jahr wurde das Sicherheitskonzept verschärft. Unter anderem überwachen mehr Kameras die Besucherströme. Zum Fußball. Der erste FC Nürnberg hat in der 2. Bundesliga mit 1:0 beim Karlsruher SC gewonnen und damit vorerst die Tabellenführung übernommen. Kaiserslautern besiegte Braunschweig ebenfalls mit 1:0. Kiel und Osnabrück trennten sich 1:1 unentschieden. In der Bundesliga ist der FC Augsburg später bei Werder Bremen zu Gast.
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6: Hier die wichtigsten Meldungen von den Straßen bei uns in der Region. Wenn ihr gerade auf der A9 München in Richtung Nürnberg unterwegs seid, fahrt zwischen den Anschlussstellen Langenbruck und Manching vorsichtig. Hier kommt es zu Verzögerungen durch erhöhtes Verkehrsaufkommen auf der Fahrbahn. Wir bleiben noch auf der A9 München in Richtung Nürnberg. Auch zwischen den Anschlussstellen Ingolstadt Süd und Ingolstadt Ost kommt es zu Behinderungen durch erhöhtes Verkehrsaufkommen auf beiden Fahrbahnen. Ihr müsst mit einer Verzögerung von etwa 4 Minuten rechnen.
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11: Heute ist es bis in den Nachmittag hinein meist sonnig. Die Temperaturen liegen bei rund 22 Grad. Gegen Abend kommen ein paar Wolken hinzu, aber das Bürgerfest in Ingolstadt und das Geisenfelder Volksfest bleiben trocken. Nachts ist es oft klar bei Werten um 10 Grad. Morgen sind dann viele Wolken unterwegs. Die Tageshöchstwerte liegen bei 24 Grad und gegen Abend kann es vereinzelt regnen.
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14: Nach 4, Samstag, das erste Wochenende nach dem Schulanfang. Ich hoffe, ihr findet ein bisschen Zeit zum Entspannen. Wir tragen gerne dazu bei, immer am Wochenende um diese Zeit neue Musik für euch. Rausgesucht habe ich in dieser Stunde 2 Hit-Garanten. Das ist zum einen der Amerikaner Teddy Swims und zum anderen der Brite Moss Kenner. Der erzählt uns gleich in 10 Minuten mehr über seine neue Single Worshipping the Sun.

0: Jetzt Very British am Nachmittag. Tea Time, 4:15 mit dem Briten Moss Kenner.
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0: Und der Titel passt jetzt für den Spätsommer. Worshipping the Sun, was so viel heißt wie die Sonne anbieten. Es ist die neue Single von Moss Kenner. Ein Hitgarant mit seiner besonderen Stimme und seinem Mix aus Pop, Soul und elektronischen Sounds. Die Idee zum Song ist im Studio entstanden, sagt er. Die hatten da nämlich so einen Projektor, da hat er immer Videos abgespielt von YouTube, die er sich gerne anschaut.
3: When I was in the studio writing it, we had this like projector and I put onto the projector these videos that I used to watch on YouTube of somebody just filming themselves driving through LA in the sunshine. And that really helped inspire the writing because, you know, I love the sun. I really do worship the sun. You know, it really changes my mood. You know, when there's sun and blue sky. And I just wanted this song to really give that feeling to people, you know, to be 3 minutes of pure sunshine.
0: Also Moss Kenner schaut auf YouTube gerne Videos an von Leuten, die einfach durch LA fahren, sich selbst dabei filmen der Sonne entgegen. Das hat ihn so inspiriert, weil er selber so ein Sonnenanbieter ist. Wenn die Sonne scheint, dann hält das einfach seine Stimmung auf. Und genau dieses Gefühl möchte er den Hörern geben. Sonnenschein verpackt in 3 Minuten Musik. Verlängern wir den Sommer mit Worshipping the Sun. Hier ist Moss Kenner. Neu auf Radio in der Musikbox.

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9: Hier die wichtigsten Meldungen von den Straßen bei uns in der Region. Wenn ihr gerade auf der A9 München in Richtung Nürnberg unterwegs seid, fahrt zwischen den Anschlussstellen Langenbruck und Manching vorsichtig. Hier kommt es zu Verzögerungen durch erhöhtes Verkehrsaufkommen auf der Fahrbahn. Wir bleiben noch auf der A9 München in Richtung Nürnberg. Auch zwischen den Anschlussstellen Ingolstadt Süd und Ingolstadt Ost kommt es zu Behinderungen durch erhöhtes Verkehrsaufkommen auf beiden Fahrbahnen. Ihr müsst mit einer Verzögerung von etwa 4 Minuten rechnen.
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10: Heute ist es bis in den Nachmittag hinein meist sonnig. Die Temperaturen liegen bei rund 22 Grad. Gegen Abend kommen ein paar Wolken hinzu, aber das Bürgerfest in Ingolstadt und das Geisenfelder Volksfest bleiben trocken. Nachts ist es oft klar bei Werten um 10 Grad. Morgen sind dann viele Wolken unterwegs. Die Tageshöchstwerte liegen bei 24 Grad und gegen Abend kann es vereinzelt regnen.
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Wir sind mittendrin in der Radio in Musikbox am ersten Wochenende nach Schulstart. Angekommen im Herbst und da jetzt passender Sound, ruhig und entspannt. Ein Hit von Teddy Swims, den wir über den Sommer lieben gelernt haben. Mr. Know-It-All. Und da macht der US-Musiker jetzt etwas, das Künstler gerne machen. Sie bringen eine Alternativversion heraus, in dem Fall eine Piano-Version. Perfekt jetzt für die ruhigere Herbstzeit zum Einkuscheln in der Wolldecke. Mr. Know-It-All in der Piano-Version. Teddy Swims auf Radio Inn.

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10: Ich bin Dominik Schweiger. 2 Wochen ist die Landtagswahl in Sachsen-Anhalt mit dem Sieg der AfD her. Morgen wird in Mecklenburg-Vorpommern und Berlin gewählt. Die Ergebnisse dürften auch für die Zukunft von Kanzler Merz und der schwarz-roten Koalition wichtig sein. David Riemer berichtet.
11: Nach dem Wahlkampf stellen sich die Parteien die Frage, konnten wir die noch zahlreichen unentschlossenen Wähler erreichen? Laut letzter Umfragen waren sich sowohl in Mecklenburg-Vorpommern als auch in Berlin über 20% noch nicht sicher, wen sie morgen wählen wollen. Wegen der hohen Spritpreise hat sich Kanzler Merz mit seiner Bundesregierung auf den letzten Drücker mit den Ländern auf einen Tankrabatt verständigt. Ob der CDU das den erhofften Auftrieb bringt, bleibt abzuwarten.
10: Verbraucherschützer und Sozialverbände kritisieren das geplante Entlastungspaket gegen hohe Spritpreise. Ihr Vorwurf, der Tankrabatt sei nicht zielgenau genug und helfe nur kurzfristig. Ab Oktober sollen Energie- und Umsatzsteuer auf Benzin und Diesel um 17 Cent pro Liter sinken. Spätestens Anfang 2027 soll außerdem ein zeitlich begrenzter Spritpreisdeckel kommen. Die Kritiker fordern stattdessen gezielte Hilfen für kleine und mittlere Einkommen. Kalifornien prüft eine Art Notschalter für außer Kontrolle geratene KI-Systeme. Gouverneur Newsom hat dazu Sicherheitspläne in Auftrag gegeben. Unterdessen wurde bekannt, dass Googles KI Gemini bei Tests selbstständig in fremde Computersysteme eingedrungen ist. Schaden entstanden ist laut Google nicht, die KI habe den Angriff selbst beendet. Das Münchner Oktoberfest ist mit einem Bilderbuchstart eröffnet worden. Der neue Oberbürgermeister Krause hat bei seiner Premiere nur 2 Schläge gebraucht. Die erste Mass ging traditionell an Ministerpräsident Söder. Neu war ein kurzes Gedenken an die Opfer des Wiesnattentats von 1980. Bis zum Nachmittag hat es keine großen Zwischenfälle gegeben. Es blieb weitgehend friedlich.
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12: Die Fußballergebnisse mit regionaler Beteiligung. In der 3. Liga schickt Viktoria Köln den FC Ingolstadt in der Samstagspartie ohne Punkte nach Hause. Die Rheinländer besiegen die Schanzer 3:0. Für die Ingolstädter die 2. Niederlage in Folge. Beim VfB Eichstätt in der Regionalliga läuft's dagegen. Die Domstädter haben wieder einen Sieg eingefahren und zu Hause 3:2 gegen die 2. von Greuther Fürth gewonnen. Aus der Sportredaktion Oliver Scholtisek.
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13: Hier die aktuellen Meldungen von den Straßen bei uns in der Region.
7: Fahrt auf der A9 Nürnberg in Richtung München vorsichtig. Zwischen den Anschlussstellen Manching und Langenbruck kommt es zu Behinderungen durch erhöhtes Verkehrsaufkommen auf der Fahrbahn. Wir bleiben noch auf der A9. München in Richtung Nürnberg. Auch zwischen den Anschlussstellen Manching und Ingolstadt Ost kommt es zu Behinderungen durch erhöhtes Verkehrsaufkommen auf beiden Fahrbahnen. Wir bleiben noch auf der A9. München in Richtung Nürnberg. Auch zwischen Ingolstadt Nord und Lenting kommt es zu Behinderungen durch erhöhtes Verkehrsaufkommen auf beiden Fahrbahnen.
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13: Heute ist es bis in den Nachmittag hinein meist sonnig. Die Temperaturen liegen bei rund 22 Grad. Gegen Abend kommen ein paar Wolken hinzu, aber das Bürgerfest in Ingolstadt und das Geisenfelder Volksfest bleiben trocken. Nachts ist es oft klar bei Werten um 10 Grad. Morgen sind dann viele Wolken unterwegs. Die Tageshöchstwerte liegen bei 24 Grad und gegen Abend kann es vereinzelt regnen.
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15: 17 Uhr vorbei. Weiter geht's in Stunde 2 mit neuen Songs. Die kommen unter anderem von der Gruppe Fastboy. Die beiden Burschen sind bei uns zu Gast und erzählen uns mehr über ihre Single Music Sounds. Dazu vorher richtig gut klingende Musik von der Band Giant Rooks. Nur Schmankerl heute Nachmittag für euch. Einfach mal zum Reinhören.

Radio in Musikbox, 16:45. Jetzt gleich mit Indie-Pop-Sound von Giant Rooks. Deutsche Band, Slow Dance for a Minute heißt die Single. Warme Gitarrenklänge, treibendes Schlagzeug, getragen von einem unaufdringlichen Synthi-Sound. Ist interessant, reinzuhören, was die fünf Musiker da fabrizieren. Darum habe ich den Song ausgesucht. Wirkt wie aus einer Teenie-TV-Serie aus den frühen Nullerjahren und könnte auch von Snow Patrol geschrieben worden sein. Dahinter stecken aber Giant Rooks. Schon als Kind haben die beiden Cousins, Frederik Rabe und Finch Wieters, gemeinsam Musik gemacht. Aber erst später haben sie dann nach ersten Gehversuchen in getrennten Bands als Giant Rooks zusammengefunden. Slow Dance handelt von dem Wunsch, einen einzigen Moment für immer festhalten zu können, obwohl man weiß, dass das nicht geht. Giant Rooks spielen im Oktober in München und Nürnberg. Hier sind sie im Radio. Slow Dance, mein Hit-Tipp auf Radio In.

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5: Hier die aktuellen Meldungen von den Straßen bei uns in der Region. Fahrt auf der A9 Nürnberg in Richtung München vorsichtig. Zwischen den Anschlussstellen Manching und Langenbruck kommt es zu Behinderungen durch erhöhtes Verkehrsaufkommen auf der Fahrbahn. Wir bleiben noch auf der A9. München in Richtung Nürnberg. Auch zwischen den Anschlussstellen Manching und Ingolstadt Ost kommt es zu Behinderungen durch erhöhtes Verkehrsaufkommen auf beiden Fahrbahnen. Wir bleiben noch auf der A9. München in Richtung Nürnberg. Auch zwischen Ingolstadt Nord und Lenting kommt es zu Behinderungen durch erhöhtes Verkehrsaufkommen auf beiden Fahrbahnen.
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7: Heute ist es bis in den Nachmittag hinein meist sonnig. Die Temperaturen liegen bei rund 22 Grad. Gegen Abend kommen ein paar Wolken hinzu, aber das Bürgerfest in Ingolstadt und das Geisenfelder Volksfest bleiben trocken. Nachts ist es oft klar bei Werten um 10 Grad. Morgen sind dann viele Wolken unterwegs. Die Tageshöchstwerte liegen bei 24 Grad und gegen Abend kann es vereinzelt regnen.
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0: Musikbox am Samstag, kurz vor 6.
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0: Jetzt mit der ganz neuen Single von der Berliner Formation Fastboy. Music Sounds heißt die Single. Burschen, erzählt uns mehr.
3: Ja, so ein paar Gedanken zu Music Sounds, unserem neuen Song. Was haben wir denn da gemacht, Budi?
4: Es ist auf jeden Fall der größte Gute-Laune-Song bisher, den Fastboy je veröffentlicht hat. Wir reden von einer sommerlichen Leichtigkeit, einer guten Stimmung, einer frischen Brise.
3: Ja, man sagt ja auch so, der Eurosummer, den wir beide auf jeden Fall zelebrieren.
0: Und den verlängern wir jetzt einfach in den Herbst hinein.
3: Ja. Wir sind gern in Italien, wir sind gern in Griechenland, wir sind irgendwie gern auf irgendeiner Küstenstraße unterwegs und dafür ist es eigentlich der perfekte Soundtrack, würde ich sagen.
0: Und vom Sound her so?
3: Ja, unser musikalischer Song ist auf jeden Fall groovig. So. Wir haben irgendwie ewig lang selber immer in Livebands gespielt. Du an den Drums, ich an den Keys und so weiter. Und deswegen haben wir gedacht, so, ey, wir gehen auch, nehmen das auch wieder mit, so analoge Instrumente und unsere ganze Live-Erfahrung und mixen das halt mit Dance-Musik. Und das hört man, glaube ich, ganz gut.
4: Und die Fastboy Signature Gitarre ist auf jeden Fall wieder dabei.
3: It's back.
4: ja.
0: Wir hören rein. Mein Hit-Tipp: Fastboy und Music Sounds. 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
9: Ich bin Dominik Schweiger. Nach Claude und ChatGPT ist nun auch Googles KI Gemini bei Sicherheitstests aus Versehen aus der Testumgebung ausgebrochen und in fremde Systeme eingedrungen. Kalifornien prüft deswegen jetzt eine Art Notschalter für außer Kontrolle geratene KIs. Thomas Bleskin berichtet.
10: Konkret geht es um 3 Vorfälle aus dem Mai. In einem Fall erriet Gemini Passwörter, um Zugang zu einem geschützten System zu bekommen. In 2 weiteren fand die KI Zugangsdaten für eine Datenbank. Nach Angaben von Google entstand dabei kein Schaden. Die KI habe die Angriffe beendet, sobald sie erkannte, dass es sich nicht um Testsysteme, sondern echte Unternehmensrechner handelte.
9: Im Streit um Corona-Masken im Wert von rund 500 Millionen Euro geht ein Hamburger Textilhändler in Berufung. Er sieht in E-Mails des damaligen Gesundheitsministers Spahn einen verbindlichen Kaufvertrag. Das Landgericht Köln wertete sie dagegen nur als Interessensbekundung und wies die Klage ab. Jetzt entscheidet das Oberlandesgericht Köln. Seit heute Mittag läuft das 191. Münchner Oktoberfest. Oberbürgermeister Krause hat bei seiner Anstichpremiere nur 2 Schläge gebraucht. Rund 55.000 Menschen verfolgten zuvor den Einzug der Wiesenwirte. Für die Sicherheit sorgen etwa 600 Polizisten und mehr als 50 KI-gestützte Kameras. Bis zum 4. Oktober werden insgesamt mehr als 6 Millionen Besucher erwartet. Für den Sprung zurück an die Tabellenspitze hat es heute für den SC Freiburg nicht gereicht, nach einem 2:2 gegen Eintracht Frankfurt. Die Breisgauer bleiben vorerst auf Rang 2. Der FC Augsburg hat bei Werder Bremen eine 3:2 Niederlage einstecken müssen. Außerdem haben gespielt Mönchengladbach, Mainz 3:4 und HSV Köln 2:1. Um 18.30 Uhr spielen noch Stuttgart und Dortmund.
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12: Die Fußballergebnisse mit regionaler Beteiligung. In der 3. Liga schickt Viktoria Köln den FC Ingolstadt in der Samstagspartie ohne Punkte nach Hause. Die Rheinländer besiegen die Schanzer 3:0. Für die Ingolstädter die 2. Niederlage in Folge. Beim VfB Eichstätt in der Regionalliga läuft's dagegen. Die Domstädter haben wieder einen Sieg eingefahren und zu Hause 3:2 gegen die 2. von Greuther Fürth gewonnen. Aus der Sportredaktion Oliver Scholtisek.
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14: Hier die wichtigsten Meldungen von den Straßen bei uns in der Region. Wenn ihr gerade auf der A9 München in Richtung Nürnberg unterwegs seid, fahrt zwischen den Anschlussstellen Ingolstadt Süd und Ingolstadt Nord vorsichtig. Hier kommt es zu Verzögerungen durch erhöhtes Verkehrsaufkommen auf dem rechten Fahrstreifen. Wir bleiben noch auf der A9. Nürnberg in Richtung München. Auch zwischen den Anschlussstellen Hilpoltstein und Greding kommt es zu Behinderungen durch erhöhtes Verkehrsaufkommen auf der Fahrbahn. Wir bleiben noch auf der A9. München in Richtung Nürnberg, auch zwischen den Anschlussstellen Manching und Denkendorf kommt es zu Behinderungen durch erhöhtes Verkehrsaufkommen auf der Fahrbahn.
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15: Heute Abend und in der Nacht ist es leicht bewölkt. Die Temperaturen sinken von 20 auf 10 Grad. Morgen erwartet uns ein Mix aus vielen Wolken und wenig Sonne. Gegen Abend kann es vereinzelt Regen geben. Die Höchstwerte liegen morgen bei 24 Grad am Mittag. Der Wettertrend zum Start in die neue Woche für die Region. Es fühlt sich schon ein bisschen herbstlich an, denn es ist meist stark bewölkt bei höchstens 17 Grad.
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17: In Stunde 3 der Musikbox am Samstagabend nach 6 ein zartes Stimmchen dabei, also richtig zart. Ihr kennt die Stimme alle. Auflösung gleich in 10 Minuten. Außerdem in der Stunde der Kelly Family Sprössling Iggy Kelly. Der hat wieder neue Musik am Start. Wir hören rein.

0: Viertel nach sechs, Samstagabend, Radio Inn. Sie hat eine wunderschöne Stimme, klingt aber immer, als singt da ein Kind. Wisst ihr, wen ich meine? Annette Louisan.
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0: Das war ihre Erfolgsdebütsingle Anfang der 2000er, das Spiel. Spoiler, sie klingt auch heute, 2026, noch so. Ich habe ihre aktuelle Single jetzt, Generationen und Dämonen heißt die, aus ihrem neuen Album. In dem Song blickt Annette Louisan auf das familiäre Erbe der Frauen in ihrer Familie. Von der Großmutter über die eigene Generation bis hin zur Tochter. Die Zeilen 7 Kinder, Viehzeug, Pflichten und Krieg in deiner Kittelschürze, alles gegeben und nichts verdient, erzählen von einem Leben voller Entbehrungen, Verantwortung und auch unsichtbarer Arbeit. Es ist das Porträt einer Generation von Frauen, die für ihre Familie alles geleistet haben, dabei aber häufig auf eigene Wünsche und Träume verzichten mussten. Das Ganze verpackt in Musik mit der Botschaft, es ist nie zu spät, sich zu ändern. Hier ist Annette Louisan mit Generationen und Dämonen, mal zum Reinhören, neu auf Radio Inn.

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8: Hier die wichtigsten Meldungen von den Straßen bei uns in der Region. Wenn ihr gerade auf der A9 München in Richtung Nürnberg unterwegs seid, fahrt zwischen den Anschlussstellen Ingolstadt Süd und Ingolstadt Nord vorsichtig. Hier kommt es zu Verzögerungen durch erhöhtes Verkehrsaufkommen auf dem rechten Fahrstreifen. Wir bleiben noch auf der A9. Nürnberg in Richtung München. Auch zwischen den Anschlussstellen Hilpoltstein und Greding kommt es zu Behinderungen durch erhöhtes Verkehrsaufkommen auf der Fahrbahn. Wir bleiben noch auf der A9. München in Richtung Nürnberg, auch zwischen den Anschlussstellen Manching und Denkendorf kommt es zu Behinderungen durch erhöhtes Verkehrsaufkommen auf der Fahrbahn.
9: In der Nacht ist es leicht bewölkt. Die Temperaturen sinken von 20 auf 10 Grad. Morgen erwartet uns ein Mix aus vielen Wolken und wenig Sonne. Gegen Abend kann es vereinzelt Regen geben. Die Höchstwerte liegen morgen bei 24 Grad am Mittag. Der Wettertrend zum Start in die neue Woche für die Region. Es fühlt sich schon ein bisschen herbstlich an, denn es ist meist stark bewölkt bei höchstens 17 Grad.
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0: guten Abend im Herzen Bayerns am Samstag kurz vor 7. 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
0: Iggy Kelly mit Miracle. Der Iggy zeigt einmal mehr, warum er sich einen Platz in der Popwelt verdient hat. Moderner Pop-Sound und tanzbar. Er ist inzwischen mehr als nur ein Sprössling von der Kelly Family. Mit seinen Songs beweist er musikalisches Gespür, liefert Pop-Hits passend zum Zeitgeist. Miracle beschreibt den einzigartigen Moment des Verliebens. Ein Augenblick und alles fühlt sich auf einmal leichter an. Und positiv leicht klingt der Song auch. Hier ist mein Hit-Tipp am Samstagabend. Iggy Kelly mit Miracle auf Radio In. Viel Spaß!

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9: Ich bin Dominik Schweiger. Der geplante Tankrabatt kommt bei Verbraucherschützern, Sozialverbänden und der Opposition im Bundestag nicht so gut an. Das sei nicht zielgenau und helfe nur kurzfristig. Das gleiche gelte für den ab 2027 geplanten Spritpreisdeckel, heißt es. David Riemer berichtet.
10: Bund und Länder wollen das Paket bis zum 1. Oktober umsetzen. Der Tankrabatt soll über eine Senkung der Energiesteuer auf Benzin und Diesel finanziert werden. Dafür sind rund 2,5 Milliarden Euro vorgesehen. Verbraucherschützer und Sozialverbände fordern stattdessen vor allem Hilfen für Haushalte mit kleinen und mittleren Einkommen. Die Linke und die Grünen verlangen außerdem eine Übergewinnsteuer für Mineralölkonzerne.
9: Gesundheitsminister Linnemann will Krankenkassen wieder dazu verpflichten, ihre Versicherten persönlich über Beitragserhöhungen zu informieren. Das könne per App oder schriftlich geschehen, sagte der CDU-Politiker der Rheinischen Post. Die bisherige Informationspflicht per Brief hatte die schwarz-rote Koalition erst kürzlich mit ihrem Sparpaket abgeschafft. Deutschlands ranghöchster Soldat übernimmt einen Spitzenposten bei der NATO. Generalinspekteur Breuer ist zum neuen Vorsitzenden des NATO-Militärausschusses gewählt worden. Er tritt das Amt Mitte kommenden Jahres an und folgt auf den italienischen Admiral Giuseppe Cavo Dragone. Breuer will künftig die militärischen Interessen aller Mitgliedstaaten zusammenführen. Zum Fußball. Der SC Freiburg hat den Sprung zurück an die Tabellenspitze verpasst. Gegen Eintracht Frankfurt kamen die Breisgauer nicht über ein 2:2 hinaus und bleiben Zweiter. Der FC Augsburg verlor bei Werder Bremen mit 2:3, Mainz gewann in Mönchengladbach mit 4:3 und der HSV schlug Köln mit 2:1.
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11: Die Fußballergebnisse mit regionaler Beteiligung. In der dritten Liga schickt Viktoria Köln den FC Ingolstadt in der Samstagspartie ohne Punkte nach Hause. Die Rheinländer besiegen die Schanzer 3:0. Für die Ingolstädter die zweite Niederlage in Folge. Beim VfB Eichstätt in der Regionalliga läuft's dagegen. Die Domstädter haben wieder einen Sieg eingefahren und zu Hause 3:2 gegen die zweite von Greuther Fürth gewonnen. Aus der Sportredaktion Oliver Scholtisek.
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12: Hier die aktuellen Meldungen von den Straßen bei uns in der Region. Fahrt auf der A9 München in Richtung Nürnberg vorsichtig. Zwischen den Anschlussstellen Ingolstadt Süd und Ingolstadt Nord kommt es zu Behinderungen durch erhöhtes Verkehrsaufkommen. Wir bleiben noch auf der A9 Nürnberg in Richtung München. Auch zwischen Langenbruck und Dreieck-Holledau kommt es zu Behinderungen durch erhöhtes Verkehrsaufkommen.
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2: Heute Abend und in der Nacht ist es leicht bewölkt. Die Temperaturen sinken von 20 auf 10 Grad. Morgen erwartet uns ein Mix aus vielen Wolken und wenig Sonne. Gegen Abend kann es vereinzelt Regen geben. Die Höchstwerte liegen morgen bei 24 Grad am Mittag. Der Wettertrend zum Start in die neue Woche für die Region. Es fühlt sich schon ein bisschen herbstlich an, denn es ist meist stark bewölkt bei höchstens 17 Grad.
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1: Hier die aktuellen Meldungen von den Straßen bei uns in der Region. Fahrt auf der A9 München in Richtung Nürnberg vorsichtig. Zwischen den Anschlussstellen Ingolstadt Süd und Ingolstadt Nord kommt es zu Behinderungen durch erhöhtes Verkehrsaufkommen. Wir bleiben noch auf der A9 Nürnberg in Richtung München. Auch zwischen Langenbruck und Dreieck-Holledau kommt es zu Behinderungen durch erhöhtes Verkehrsaufkommen.
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2: Heute Abend und in der Nacht ist es leicht bewölkt. Die Temperaturen sinken von 20 auf 10 Grad. Morgen erwartet uns ein Mix aus vielen Wolken und wenig Sonne. Gegen Abend kann es vereinzelt Regen geben. Die Höchstwerte liegen morgen bei 24 Grad am Mittag. Der Wettertrend zum Start in die neue Woche für die Region. Es fühlt sich schon ein bisschen herbstlich an, denn es ist meist stark bewölkt bei höchstens 17 Grad.
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5: Ich bin Dominik Schweiger. Ab Oktober kommt ein neuer Tankrabatt wegen der hohen Spritpreise. 17 Cent weniger pro Liter Benzin oder Diesel. Ab Januar soll außerdem ein vorübergehender Spritpreisdeckel eingeführt werden. An beiden Maßnahmen gibt's Kritik. David Riemer berichtet.
6: Die deutsche Mineralölindustrie ist zwar gesprächsbereit, sieht eine staatliche Preisregulierung aber mit Sorge. Bei rund 14.000 Tankstellen in Deutschland sei sie hochkomplex und mit zusätzlicher Bürokratie verbunden. Ein zu niedriger Preisdeckel könne im schlimmsten Fall die Versorgungssicherheit gefährden, heißt es. Verbraucherschützer, Sozialverbände und die Opposition kritisieren den Tankrabatt als zu wenig zielgenau.
5: Der Handelsverband Deutschland warnt vor negativen Folgen der AfD-Politik für den Einzelhandel. Verbandchef Gent kritisierte im Nachrichtenportal T-Online vor allem die Forderungen nach einem EU-Austritt, die Rückkehr zur D-Mark und der sogenannten Remigration. Viele Beschäftigte im Handel hätten einen Migrationshintergrund. Ohne sie müssten zahlreiche Geschäfte schließen, so Gent. Für ihn sei die AfD deswegen nicht wählbar. Das Münchner Oktoberfest läuft erst seit wenigen Stunden und schon gab's die erste Alkoholvergiftung. Ein 19-Jähriger hatte das Wiesenbier unterschätzt und konnte nicht mehr stehen. Versorgt wurde er von den Wiesensanitätern. Rund 430 Einsatzkräfte sind während des Volksfests im Dienst. Letztes Jahr war bei fast 40% der mehr als 7000 Behandlungen Alkohol im Spiel. Für den Sprung zurück an die Tabellenspitze hat es heute für den SC Freiburg nicht gereicht, nach einem 2:2 gegen Eintracht Frankfurt. Die Breisgauer bleiben vorerst auf Rang 2. Der FC Augsburg hat bei Werder Bremen eine 3:2 Niederlage einstecken müssen. Außerdem haben gespielt Mönchengladbach Mainz 3:4 und HSV Köln 2:1. Um 18.30 Uhr spielen auch Stuttgart und Dortmund.
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7: Hier die wichtigsten Meldungen von den Straßen bei uns in der Region. Fahrt auf der A9 Nürnberg in Richtung München vorsichtig. Zwischen Langenbruck und Dreieck Holledau kommt es zu Verzögerungen durch erhöhtes Verkehrsaufkommen.
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8: Heute Abend und in der Nacht ist es leicht bewölkt. Die Temperaturen sinken von 20 auf 10 Grad. Morgen erwartet uns ein Mix aus vielen Wolken und wenig Sonne. Gegen Abend kann es vereinzelt Regen geben. Die Höchstwerte liegen morgen bei 24 Grad am Mittag. Der Wettertrend zum Start in die neue Woche für die Region. Es fühlt sich schon ein bisschen herbstlich an, denn es ist meist stark bewölkt bei höchstens 17 Grad.
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1: Hier die wichtigsten Meldungen von den Straßen bei uns in der Region. Fahrt auf der A9 Nürnberg in Richtung München vorsichtig. Zwischen Langenbruck und Dreieck-Holledau kommt es zu Verzögerungen durch erhöhtes Verkehrsaufkommen.
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2: Heute Abend und in der Nacht ist es leicht bewölkt. Die Temperaturen sinken von 20 auf 10 Grad. Morgen erwartet uns ein Mix aus vielen Wolken und wenig Sonne. Gegen Abend kann es vereinzelt Regen geben. Die Höchstwerte liegen morgen bei 24 Grad am Mittag. Der Wettertrend zum Start in die neue Woche für die Region. Es fühlt sich schon ein bisschen herbstlich an, denn es ist meist stark bewölkt bei höchstens 17 Grad.

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1: Ich bin Dominik Schweiger. Der geplante Tankrabatt kommt bei Verbraucherschützern, Sozialverbänden und der Opposition im Bundestag nicht so gut an. Das sei nicht zielgenau und helfe nur kurzfristig. Das gleiche gelte für den ab 2027 geplanten Spritpreisdeckel, heißt es. David Riemer berichtet.
2: Bund und Länder wollen das Paket bis zum 1. Oktober umsetzen. Der Tankrabatt soll über eine Senkung der Energiesteuer auf Benzin und Diesel finanziert werden. Dafür sind rund 2,5 Milliarden Euro vorgesehen. Verbraucherschützer und Sozialverbände fordern stattdessen vor allem Hilfen für Haushalte mit kleinen und mittleren Einkommen. Die Linke und die Grünen verlangen außerdem eine Übergewinnsteuer für Mineralölkonzerne.
1: Gesundheitsminister Linnemann will Krankenkassen wieder dazu verpflichten, ihre Versicherten persönlich über Beitragserhöhungen zu informieren. Das könne per App oder schriftlich geschehen, sagte der CDU-Politiker der Rheinischen Post. Die bisherige Informationspflicht per Brief hatte die schwarz-rote Koalition erst kürzlich mit ihrem Sparpaket abgeschafft. Deutschlands ranghöchster Soldat übernimmt einen Spitzenposten bei der NATO. Generalinspekteur Breuer ist zum neuen Vorsitzenden des NATO-Militärausschusses gewählt worden. Er tritt das Amt Mitte kommenden Jahres an und folgt auf den italienischen Admiral Giuseppe Cavo Dragone. Breuer will künftig die militärischen Interessen aller Mitgliedstaaten zusammenführen. Zum Fußball. Borussia Dortmund steht nach einem 1:0-Erfolg beim VfB Stuttgart an der Tabellenspitze der Bundesliga. Der BVB hat nach 4 Spieltagen die volle Ausbeute von 12 Punkten. Freiburg musste sich in Frankfurt mit einem 2:2 begnügen. Augsburg verlor nach einer 2:0-Führung noch mit 2:3 gegen Bremen. Der HSV holte beim 2:1 gegen Köln die ersten Saisonpunkte. Mainz gewann in Gladbach mit 4:3.
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3: Hier die aktuellen Meldungen von den Straßen bei uns in der Region. Fahrt auf der A9 Nürnberg in Richtung München vorsichtig. Zwischen Dreieck Holledau und Pfaffenhofen kommt es zu Behinderungen durch erhöhtes Verkehrsaufkommen auf der Fahrbahn. Ebenfalls auf der A9 Nürnberg in Richtung München kommt es zwischen Langenbruck und Dreieck Holledau zu Behinderungen durch erhöhtes Verkehrsaufkommen auf der Fahrbahn.
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4: Heute Abend und in der Nacht ist es leicht bewölkt. Die Temperaturen sinken von 20 auf 10 Grad. Morgen erwartet uns ein Mix aus vielen Wolken und wenig Sonne. Gegen Abend kann es vereinzelt Regen geben. Die Höchstwerte liegen morgen bei 24 Grad am Mittag. Der Wettertrend zum Start in die neue Woche für die Region. Es fühlt sich schon ein bisschen herbstlich an, denn es ist meist stark bewölkt bei höchstens 17 Grad.
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1: Hier die aktuellen Meldungen von den Straßen bei uns in der Region. Fahrt auf der A9 Nürnberg in Richtung München vorsichtig. Zwischen Dreieck Holledau und Pfaffenhofen kommt es zu Behinderungen durch erhöhtes Verkehrsaufkommen auf der Fahrbahn. Ebenfalls auf der A9 Nürnberg in Richtung München kommt es zwischen Langenbruck und Dreieck Holledau zu Behinderungen durch erhöhtes Verkehrsaufkommen auf der Fahrbahn.
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2: Heute Abend und in der Nacht ist es leicht bewölkt. Die Temperaturen sinken von 20 auf 10 Grad. Morgen erwartet uns ein Mix aus vielen Wolken und wenig Sonne. Gegen Abend kann es vereinzelt Regen geben. Die Höchstwerte liegen morgen bei 24 Grad am Mittag. Der Wettertrend zum Start in die neue Woche für die Region. Es fühlt sich schon ein bisschen herbstlich an, denn es ist meist stark bewölkt bei höchstens 17 Grad.
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1: Ich bin Dominik Schweiger. Der geplante Tankrabatt kommt bei Verbraucherschützern, Sozialverbänden und der Opposition im Bundestag nicht so gut an. Das sei nicht zielgenau und helfe nur kurzfristig. Das gleiche gelte für den ab 2027 geplanten Spritpreisdeckel, heißt es. David Riemer berichtet.
2: Bund und Länder wollen das Paket bis zum 1. Oktober umsetzen. Der Tankrabatt soll über eine Senkung der Energiesteuer auf Benzin und Diesel finanziert werden. Dafür sind rund 2,5 Milliarden Euro vorgesehen. Verbraucherschützer und Sozialverbände fordern stattdessen vor allem Hilfen für Haushalte mit kleinen und mittleren Einkommen. Die Linke und die Grünen verlangen außerdem eine Übergewinnsteuer für Mineralölkonzerne.
1: Gesundheitsminister Linnemann will Krankenkassen wieder dazu verpflichten, ihre Versicherten persönlich über Beitragserhöhungen zu informieren. Das könne per App oder schriftlich geschehen, sagte der CDU-Politiker der Rheinischen Post. Die bisherige Informationspflicht per Brief hatte die schwarz-rote Koalition erst kürzlich mit ihrem Sparpaket abgeschafft. Deutschlands ranghöchster Soldat übernimmt einen Spitzenposten bei der NATO. Generalinspekteur Breuer ist zum neuen Vorsitzenden des NATO-Militärausschusses gewählt worden. Er tritt das Amt Mitte kommenden Jahres an und folgt auf den italienischen Admiral Giuseppe Cavo Dragone. Breuer will künftig die militärischen Interessen aller Mitgliedstaaten zusammenführen. Zum Fußball. Borussia Dortmund steht nach einem 1:0-Erfolg beim VfB Stuttgart an der Tabellenspitze der Bundesliga. Der BVB hat nach 4 Spieltagen die volle Ausbeute von 12 Punkten. Freiburg musste sich in Frankfurt mit einem 2:2 begnügen. Augsburg verlor nach einer 2:0-Führung noch mit 2:3 gegen Bremen. Der HSV holte beim 2:1 gegen Köln die ersten Saisonpunkte. Mainz gewann in Gladbach mit 4:3.
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3: Hier die wichtigsten Meldungen von den Straßen bei uns in der Region. Fahrt auf der A9 Nürnberg in Richtung München vorsichtig. Zwischen den Anschlussstellen Dreieck Holledau und Pfaffenhofen kommt es zu Behinderungen durch erhöhtes Verkehrsaufkommen auf der Fahrbahn. Wir bleiben noch auf der A9. Nürnberg in Richtung München. Auch zwischen Langenbruck und Dreieck Holledau kommt es zu Behinderungen durch erhöhtes Verkehrsaufkommen auf der Fahrbahn.
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4: Heute Abend und in der Nacht ist es leicht bewölkt. Die Temperaturen sinken von 20 auf 10 Grad. Morgen erwartet uns ein Mix aus vielen Wolken und wenig Sonne. Gegen Abend kann es vereinzelt Regen geben. Die Höchstwerte liegen morgen bei 24 Grad am Mittag. Der Wettertrend zum Start in die neue Woche für die Region. Es fühlt sich schon ein bisschen herbstlich an, denn es ist meist stark bewölkt bei höchstens 17 Grad.
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1: Hier die wichtigsten Meldungen von den Straßen bei uns in der Region. Fahrt auf der A9 Nürnberg in Richtung München vorsichtig. Zwischen den Anschlussstellen Dreieck Holledau und Pfaffenhofen kommt es zu Behinderungen durch erhöhtes Verkehrsaufkommen auf der Fahrbahn. Wir bleiben noch auf der A9. Nürnberg in Richtung München. Auch zwischen Langenbruck und Dreieck Holledau kommt es zu Behinderungen durch erhöhtes Verkehrsaufkommen auf der Fahrbahn.
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2: Heute Abend und in der Nacht ist es leicht bewölkt. Die Temperaturen sinken von 20 auf 10 Grad. Morgen erwartet uns ein Mix aus vielen Wolken und wenig Sonne. Gegen Abend kann es vereinzelt Regen geben. Die Höchstwerte liegen morgen bei 24 Grad am Mittag. Der Wettertrend zum Start in die neue Woche für die Region. Es fühlt sich schon ein bisschen herbstlich an, denn es ist meist stark bewölkt bei höchstens 17 Grad.
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1: Ich bin Hendrik Daum. Wegen der hohen Spritpreise haben sich Bund und Länder ja auf einen neuen Tankrabatt geeinigt. Ab Oktober soll der Autofahrern eine Entlastung von 17 Cent pro Liter bringen. Und spätestens zum 1. Januar soll außerdem ein vorübergehender Spritpreisdeckel eingeführt werden. Neben Lob dafür gibt's von vielen Seiten aber auch Kritik, wie David Riemer berichtet.
2: Die deutsche Mineralölindustrie ist zwar gesprächsbereit, sieht eine staatliche Preisregulierung aber mit Sorge. Bei rund 14.000 Tankstellen in Deutschland sei sie hochkomplex und mit zusätzlicher Bürokratie verbunden. Ein zu niedriger Preisdeckel könne im schlimmsten Fall die Versorgungssicherheit gefährden, heißt es. Verbraucherschützer, Sozialverbände und die Opposition kritisieren den Tankrabatt als zu wenig zielgenau.
1: Deutschlands ranghöchster Soldat übernimmt einen Spitzenposten bei der NATO. Generalinspekteur Breuer ist zum neuen Vorsitzenden des NATO-Militärausschusses gewählt worden. Er tritt das Amt Mitte kommenden Jahres an und wird künftig die militärischen Interessen aller Mitgliedstaaten zusammenführen. Es war ein Bilderbuchstart beim Münchner Oktoberfest. Das größte Volksfest der Welt ist am Mittag eröffnet worden. Der neue Oberbürgermeister Dominik Krause brauchte beim traditionellen Fassanstich 2 Schläge. Dafür gab's Lob von Ministerpräsident Söder, der wie immer als bayerischer Regierungschef die erste Mass bekommen hat.
3: Also ich weiß, dass er lange, lange geübt hat und dass er sich wirklich gut vorbereitet hat. Ich habe ihm tatsächlich nochmal den Rücken gestärkt, weil ich gesagt habe, 2 oder 4 ist völlig egal. Aber das war jetzt perfekt heute und Bier schmeckt super.
1: Und nicht nur Söder hat's geschmeckt. Keine 4 Stunden hat es danach gedauert, bis die Sanitäter ausrücken mussten, um einen 19-Jährigen mit Alkoholvergiftung zu behandeln. Der junge Mann hat das Wiesenbier wohl deutlich unterschätzt. Zum Fußball. Borussia Dortmund steht nach einem 1:0-Erfolg beim VfB Stuttgart an der Tabellenspitze der Bundesliga vor dem FC Bayern. Der BVB hat nach 4 Spieltagen die volle Ausbeute von 12 Punkten. Die weiteren Ergebnisse von heute. Augsburg gab eine 2:0-Führung noch aus der Hand und verlor am Ende 2:3 gegen Bremen. Freiburg musste sich in Frankfurt mit einem 2:2 begnügen. Der HSV holte beim 2:1 gegen Köln die ersten Saisonpunkte und Mainz gewann in Gladbach mit 4:3.
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4: Bei uns liegen im Herzen Bayerns momentan keine größeren Störungsmeldungen vor.
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5: Heute Abend und in der Nacht ist es leicht bewölkt. Die Temperaturen sinken von 20 auf 10 Grad. Morgen erwartet uns ein Mix aus vielen Wolken und wenig Sonne. Gegen Abend kann es vereinzelt Regen geben. Die Höchstwerte liegen morgen bei 24 Grad am Mittag. Der Wettertrend zum Start in die neue Woche für die Region. Es fühlt sich schon ein bisschen herbstlich an, denn es ist meist stark bewölkt bei höchstens 17 Grad.
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1: Bei uns liegen im Herzen Bayerns momentan keine größeren Störungsmeldungen vor.
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2: Heute Abend und in der Nacht ist es leicht bewölkt. Die Temperaturen sinken von 20 auf 10 Grad. Morgen erwartet uns ein Mix aus vielen Wolken und wenig Sonne. Gegen Abend kann es vereinzelt Regen geben. Die Höchstwerte liegen morgen bei 24 Grad am Mittag. Der Wettertrend zum Start in die neue Woche für die Region. Es fühlt sich schon ein bisschen herbstlich an, denn es ist meist stark bewölkt bei höchstens 17 Grad.
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1: Ich bin Hendrik Daum. Der Handelsverband Deutschland warnt vor negativen Folgen der AfD-Politik für den Einzelhandel. Verbandschef Gent kritisierte im Nachrichtenportal T-Online vor allem die Forderungen nach einem EU-Austritt, der Rückkehr zur D-Mark und der sogenannten Remigration. Viele Beschäftigte im Handel hätten einen Migrationshintergrund. Ohne sie müssten zahlreiche Geschäfte schließen, so Gent. Künftig sollen wir wieder direkt über Beitragserhöhungen von den Krankenkassen informiert werden. Das seien entscheidende Informationen für die Versicherten, so Bundesgesundheitsminister Linnemann in der Rheinischen Post. David Riemer hat die Einzelheiten.
2: Die Pflicht war erst mit dem Sparpaket der schwarz-roten Koalition gestrichen worden, um Bürokratie und Kosten zu sparen. Verbraucherzentralen hatten das scharf kritisiert. Sie warnten, dass Versicherte Beitragserhöhungen zu spät bemerken könnten. Das könnte auch das Sonderkündigungsrecht bei höheren Zusatzbeiträgen aushöhlen, so die Begründung. Der GKV-Spitzenverband wiederum begrüßt eine Information der Versicherten, fordert aber vor allem digitale Wege.
1: Ein Taucher ist von einem Tauchgang im Starnberger See nicht zurückgekehrt und wird seitdem vermisst. Der Tauchgang des 63-Jährigen habe rund eine halbe Stunde gedauert, teilte die Polizei mit. Unter anderem mit Drohnen und einem Polizeihubschrauber suchten die Einsatzkräfte nach dem Mann. Am Abend wurde die Suche dann abgebrochen. Zum Fußball. Borussia Dortmund steht nach einem 1:0-Erfolg beim VfB Stuttgart an der Tabellenspitze der Bundesliga vor dem FC Bayern. Der BVB hat nach 4 Spieltagen die volle Ausbeute von 12 Punkten. Die weiteren Ergebnisse vom Samstag. Augsburg gab eine 2:0-Führung noch aus der Hand und verlor am Ende mit 2:3 gegen Bremen. Freiburg musste sich in Frankfurt mit einem 2:2 begnügen. Der HSV holte beim 2:1 gegen Köln die ersten Saisonpunkte und Mainz gewann in Gladbach mit 4:3.
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3: Im Herzen Bayerns liegen uns derzeit keine größeren Störungsmeldungen vor.
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4: Die Temperaturen sinken heute Nacht auf 10 Grad. Dazu ist es anfangs noch sternenklar. Später kommen ein paar Wolken dazu. Morgen ist es anfangs oft bewölkt. Die Sonne spitzelt ab Mittag mal ab und zu durch und die Temperaturen steigen auf angenehme 24 Grad. Erst morgen Abend kann es vereinzelt auch mal regnen. Ab Montag fühlt sich das Wetter schon nach Herbst an. Viele Wolken, aber kein Regen. Das Ganze bei 17 Grad tagsüber.
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1: Im Herzen Bayerns liegen uns derzeit keine größeren Störungsmeldungen vor.
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1: Ich bin Hendrik Daum. Wegen der hohen Spritpreise haben sich Bund und Länder ja auf einen neuen Tankrabatt geeinigt. Ab Oktober soll der Autofahrern eine Entlastung von 17 Cent pro Liter bringen. Und spätestens zum 1. Januar soll außerdem ein vorübergehender Spritpreisdeckel eingeführt werden. Neben Lob dafür gibt's von vielen Seiten aber auch Kritik, wie David Riemer berichtet.
2: Die deutsche Mineralölindustrie ist zwar gesprächsbereit, sieht eine staatliche Preisregulierung aber mit Sorge. Bei rund 14.000 Tankstellen in Deutschland sei sie hochkomplex und mit zusätzlicher Bürokratie verbunden. Ein zu niedriger Preisdeckel könne im schlimmsten Fall die Versorgungssicherheit gefährden, heißt es. Verbraucherschützer, Sozialverbände und die Opposition kritisieren den Tankrabatt als zu wenig zielgenau.
1: Deutschlands ranghöchster Soldat übernimmt einen Spitzenposten bei der NATO. Generalinspekteur Breuer ist zum neuen Vorsitzenden des NATO-Militärausschusses gewählt worden. Er tritt das Amt Mitte kommenden Jahres an und wird künftig die militärischen Interessen aller Mitgliedstaaten zusammenführen. Der Handelsverband Deutschland warnt vor negativen Folgen der AfD-Politik für den Einzelhandel. Verbandschef Gent kritisierte im Nachrichtenportal T-Online vor allem die Forderungen nach einem EU-Austritt, der Rückkehr zur D-Mark und der sogenannten Remigration. Viele Beschäftigte im Handel hätten einen Migrationshintergrund. Ohne sie müssten zahlreiche Geschäfte schließen, so Gent. Zum Fußball. Borussia Dortmund steht nach einem 1:0-Erfolg beim VfB Stuttgart an der Tabellenspitze der Bundesliga vor dem FC Bayern. Der BVB hat nach 4 Spieltagen die volle Ausbeute von 12 Punkten. Die weiteren Ergebnisse vom Samstag. Augsburg gab eine 2:0-Führung noch aus der Hand und verlor am Ende mit 2:3 gegen Bremen. Freiburg musste sich in Frankfurt mit einem 2:2 begnügen. Der HSV holte beim 2:1 gegen Köln die ersten Saisonpunkte und Mainz gewann in Gladbach mit 4:3.
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3: Im Herzen Bayerns liegen uns derzeit keine größeren Störungsmeldungen vor.
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4: Die Temperaturen sinken heute Nacht auf 10 Grad. Dazu ist es anfangs noch sternenklar. Später kommen ein paar Wolken dazu. Morgen ist es anfangs oft bewölkt. Die Sonne spitzelt ab Mittag mal ab und zu durch und die Temperaturen steigen auf angenehme 24 Grad. Erst morgen Abend kann es vereinzelt auch mal regnen. Ab Montag fühlt sich das Wetter schon nach Herbst an. Viele Wolken, aber kein Regen. Das Ganze bei 17 Grad tagsüber.
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1: Im Herzen Bayern Störungsmeldungen vor.
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1: Ich bin Hendrik Daum. In Berlin und Mecklenburg-Vorpommern werden heute neue Landesparlamente gewählt. In beiden Bundesländern kann schon ab 16 Jahren gewählt werden. Je nachdem, wie die CDU abschneidet, könnte die Debatte über die politische Zukunft von Parteichef und Bundeskanzler Merz erneut Fahrt aufnehmen. David Riemer berichtet.
2: In Mecklenburg-Vorpommern sieht es laut letzter Umfragen nach einem engen Rennen zwischen SPD und AfD.